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0: wenn man irgendwas irgendwo verloren hat, dann soll man am besten ganz ruhig sitzen bleiben, denn dann kann man sich am besten erinnern, wo es denn wohl sein könnte.
1: Okay, das widerspricht aber diesem Lifehack, den ich mal gehört habe. Ja. Wenn man irgendwas vergessen hat oder auch zum Teil verloren hat, dann sollte man diese Schritte nochmal nachgehen. Also ich sag, dass es fake ist.
0: Das ist
2: fake.
0: Also recht hast du schon mal und du hast auch recht mit dem Bewegen, aber ein Experiment hat gezeigt, man sollte rückwärts laufen, denn dann konnten sich ganz viele Leute an Sachen wieder erinnern.
1: Und wer auf hundertprozentige Sicherheit gehen möchte, der spricht einfach rückwärts.
0: Ja.
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0: Ich bin ständig auf der Suche nach dem besten Tiramisu. Sobald das irgendwo in einem Restaurant auf der Karte steht, bestelle ich das immer. Egal, ob ich schon satt bin oder nicht. Und da wären wir auch schon beim Thema. Denn Taste at Last hat jetzt herausgebracht, was die beliebtesten Desserts weltweit sind. Mhm. Und komischerweise das Tiramisu nur auf Platz 15. Eine absolute Frechheit.
1: Ja, ich gehe schon d'accord. Gut, es muss auf jeden Fall schokoladig sein,
0: ja,
1: bei mir auch. Deswegen würde ich, wenn ich darf, einmal kurz nach Frankreich reisen und Platz 12 und 11 euch vorstellen. Da gehe ich nämlich d'accord. Nutella-Crepes, Platz 12, mega, beste 10 von 10. Oder auch Schokosoufflé auf Platz 11.
0: Oh,
1: wenn da so richtig aus dem Kern Schokolade rausläuft, boah, beste, echt.
0: Am besten auf einen Crepe legen, sonst Schokosoufflé drauf, aufschneiden und dann läuft die Nutella raus.
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0: Wenn man irgendwas irgendwo verloren hat, dann soll man am besten ganz ruhig sitzen bleiben, denn dann kann man sich am besten erinnern, wo es denn wohl sein könnte.
1: Okay, das widerspricht aber diesem Lifehack, den ich mal gehört habe. Ja. Wenn man irgendwas vergessen hat oder auch zum Teil verloren hat, dann sollte man diese Schritte nochmal nachgehen. Also ich sag, dass es fake ist.
0: Das ist
2: fake.
0: Also recht hast du schon mal und du hast auch recht mit dem Bewegen, aber ein Experiment hat gezeigt, man sollte rückwärts laufen, denn dann konnten sich ganz viele Leute an Sachen wieder erinnern.
1: Und wer auf 100%ige Sicherheit gehen möchte, der spricht einfach rückwärts.
0: Ja.
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0: guten Morgen. Hier ist Energy München. 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Geschäftsführer der Radio 93,3 MHz München GmbH ist Olaf Hopp. Verkaufsleiter ist Matthias Spang. Programmverantwortlicher ist Kai Malzkummer. Und jetzt viel Spaß. 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
1: Im Studio Anna Löwer. Wer heute jung ist, könnte künftig erst mit 70 Jahren in Rente gehen. Das empfiehlt laut Bild die Rentenkommission der Bundesregierung. Außerdem soll das Rentenniveau leicht sinken. Die Vorschläge der Kommission werden Ende Juni vorgestellt. Die Bundesregierung steigt beim Rüstungskonzern KNDS ein. Aus Regierungskreisen wurde bekannt, dass der Anteil 40% betragen soll. Das deutsch-französische Unternehmen baut unter anderem den Kampfpanzer Leopard 2. In den Trümmern des eingestürzten Hauses in Görlitz haben Einsatzkräfte die Leiche einer Frau gefunden. Laut Polizei haben Spürhunde die verschüttete Person gestern Abend aufgespürt. Es handelt sich um die 25 Jahre alte vermisste Touristin aus Rumänien. Sie konnte nur noch tot geborgen werden. Nach zwei weiteren Vermissten wird weiter gesucht. Der SC Freiburg hat die Sensation verpasst. Das Finale in der Europa League haben die Freiburger verloren. 0:3 stand es am Ende gegen Aston Villa.
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3: Da ist es bei uns noch wirklich sehr entspannt. Ihr kommt gut durch.
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3: Wenn ihr der oder die Erste sein wollt, die einen Blitzer heute meldet, dann ran damit. Einfach anrufen 089 93 3 93 3.
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3: Kaum aufgewacht und ich habe schon Bock aufs Wochenende. Vor allem auf das Wetter, Leute. Es wird so schön. Heute schon, naja, T-Shirt-Wetter. 22 Grad, Sonne und Wolken gibt's dazu. Bleibt auf jeden Fall trocken. Und die nächsten Tage geht es jeden Tag ein bisschen mehr rauf mit den Temperaturen. Am Wochenende kratzen wir fast schon an den 30 Grad.
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2: Im Studio Anna Löwer. Wer heute jung ist, könnte künftig erst mit 70 Jahren in Rente gehen. Das empfiehlt laut Bild die Rentenkommission der Bundesregierung. Außerdem soll das Rentenniveau leicht sinken. Die Vorschläge der Kommission werden Ende Juni vorgestellt. Die Bundesregierung steigt beim Rüstungskonzern KNDS ein. Aus Regierungskreisen wurde bekannt, dass der Anteil 40% betragen soll. Das deutsch-französische Unternehmen baut unter anderem den Kampfpanzer Leopard 2. In den Trümmern des eingestürzten Hauses in Görlitz haben Einsatzkräfte die Leiche einer Frau gefunden. Laut Polizei haben Spürhunde die verschüttete Person gestern Abend aufgespürt. Es handelt sich um die 25 Jahre alte vermisste Touristin aus Rumänien. Sie konnte nur noch tot geborgen werden. Nach zwei weiteren Vermissten wird weiter gesucht. Der SC Freiburg hat die Sensation verpasst. Das Finale in der Europa League haben die Freiburger verloren. 0:3 stand es am Ende gegen Aston Villa.
3: Verkehr. Ganz entspannt kommt ihr gerade durch. Es ist noch nicht so viel los.
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3: Noch haben wir keine, aber wenn ihr einen Blitzer gesehen habt, dann seid der Erste oder die Erste. Einfach anrufen oder WhatsApp schicken an die 93 3 93 3.
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3: Wenn ihr die Arbeitstasche noch nicht gepackt habt, dann auf jeden Fall noch eine Sonnenbrille reinwerfen. Die könntet ihr heute gebrauchen, denn das Wetter sieht eigentlich echt gut aus. Bis zu 22 Grad bekommen wir und einen Mix aus Sonne und Wolken. Und die nächsten Tage Sonnenbrille einfach direkt drin lassen, denn die brauchen wir. Es wird jeden Tag sonniger und wärmer.
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3: Heute Morgen mit mir, ich bin Carina. Schön, dass ihr mit am Start seid und ich weiß, dass das ein guter Tag wird. Wenn mein Lieblingskünstler mit dabei ist, nämlich Dermot Kennedy, ich feiere den so krass. Seine Single Funeral gibt's jetzt hier bei uns.

0: Laufen ist hier eine ganz schlechte Idee.
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0: Also zumindest in dem Gebäude, um das es jetzt geht. Ich habe nämlich eine Hauptbehauptung für dich, Carina. Mhm. Und die lautet, das größte Gebäude der Welt soll mal über 1 Kilometer hoch werden.
2: Was? Wie geht das? Also ich habe keine Ahnung von Bauplänen und so, aber das erscheint mir sehr hoch und sehr wackelig. Aber auch wirklich eine Katastrophe, um das hochzulaufen. Weil du musst ja aus Fluchtwegsgründen dann ein Treppenhaus haben.
0: Ja,
2: überleg dir mal, 1 Kilometer Treppen nach oben.
0: Oh Gott.
2: Boah, das
0: ich kann
2: ist
0: mir
2: ja
0: gar nicht vorstellen, wie viele das auch einfach
2: wenn
0: sind.
2: Da der Fahrstuhl nicht geht, das ist ja eine Katastrophe.
0: Das kannst du nicht machen, das geht nicht.
2: Aber ich, also, boah, nee, ich sag, das geht nicht. Einfach aus Baugründen geht 1 Kilometer nach oben, ist nicht möglich. Ich sag, das ist fake.
0: Okay, ich löse auf die Behauptung, das größte Gebäude der Welt soll mal über 1 Kilometer hoch werden, ist
1: Fakt.
0: Ja, das ist nämlich der Jeddah Tower in Saudi-Arabien. Oh, der soll übernächstes Jahr fertig werden und dann ganze 1007 Meter über dem Boden stehen.
2: Also so lange muss ich auch keinen Fahrstuhl fahren. Das ist ja unangenehm. Was machst du dann so lange im Fahrstuhl?
0: 10 Minuten.
2: Guckst dich dann einfach an. So.
0: Ja.
2: Oh nee.

Immer die besten neuen Hits, die gibt's hier bei uns. Und passend zur WM hat sich jetzt Shakira zurückgemeldet. Die ist heute bei uns im Energy Soundcheck. Ich meine, Waka Waka, den werden wir niemals vergessen. Und jetzt versucht sie nachzulegen mit ihrer ganz neuen Single zusammen mit Burna Boy. Die, Die gibt's jetzt hier bei uns.

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1: Unser Flughafen macht sich bereit für noch mehr Reisende dieses Wochenende. Ole, und jetzt wird schon der nächste Mega-Ausbau geplant.
2: Denn der Flughafen München und die Lufthansa wollen das Terminal 2 deutlich erweitern. Geplant ist ein Ausbau des Satelliten mit 10 zusätzlichen Positionen für Langstreckenflugzeuge. Dadurch könnten bis zu 10 Millionen zusätzliche Passagiere pro Jahr abgefertigt werden. Das Ganze soll 2035 fertig werden. Dafür haben die Lufthansa und der Flughafen ihre Partnerschaft jetzt bis 2056 verlängert. Jetzt müssen die sich aber erstmal auf dieses Wochenende konzentrieren. Da starten ja die Pfingstferien und es wird am Airport richtig voll. Mehr als 15.000 Flüge zu 215 Zielen weltweit sind angekündigt. Dann will die Münchner SPD zur Fußball-WM 2026 ein großes Public Viewing im Olympiapark organisieren. Geplant wäre die Fanzone am Hans-Jochen-Vogel-Platz, also dort, wo schon bei der EM 2024 gemeinsam gefeiert wurde. Fans sollen Spiele gemeinsam schauen können, ohne teure Tickets oder Mindestverzehr. Kritisch sehen das allerdings die Veranstalter vom Kino am Olympiasee, die selbst kostenpflichtige WM-Public Viewings anbieten. Und passend dazu wird heute endlich gesagt, wie unser Kader für die Fußball-WM dann aussehen soll. In den letzten Tagen ist ja gemeldet worden, dass Manuel Neuer doch wieder im Tor stehen soll. Mit 40 wäre er damit auf jeden Fall der älteste deutsche Keeper ever. Schauen wir mal, was wird. Die WM geht dann ja auch schon in 3 Wochen los.
1: Dankeschön, Ole.
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1: Hey, das ist noch sehr entspannt. Auf den Straßen ist gerade nicht so viel los.
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1: 2 Stück gibt's gleich in Untermenzing. Einmal auf der Menziger und auch auf der von Karstraße wird geblitzt. Außerdem in Heidhausen haben wir noch einen auf der Siebert. Wenn ihr noch irgendwas seht, ruft an, schickt eine WhatsApp. 93 3 93 3 ist wie immer die Nummer.
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1: Heute ist Zwiebellook angesagt. Gerade ist es noch frisch, aber später wird es relativ mild. 20 Grad sind drin. Dazu gibt es einen Mix aus Sonne und Wolken. Ja, und sonst geht es eigentlich jetzt jeden Tag der Woche ein bisschen höher mit den Temperaturen. Sonntag sogar bis zu 26 Grad.
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1: Heute Morgen mit mir, ich bin Carina, schön, dass ihr mit am Start seid. Und es gibt einen Ort, da verlaufe ich mich sehr gern. Welcher das ist, hört ihr gleich. Jetzt aber erstmal zu einer Person, die sich, glaube ich, nie verläuft. Die wird einfach immer überall hinkutschiert, nämlich Taylor Swift. Ihre Single Uplight gibt's jetzt.

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0: Guten Morgen, ihr Lieben. Es gibt eine Sache neben Tanzen, die ich absolut nicht kann.
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0: Nicht zum Tanzen, aber zu was anderem, was ich nicht kann, hast du heute eine Behauptung für mich, Ole, oder?
2: Das stimmt, denn ich behaupte, der Rekord im Steineditschen auf dem Wasser liegt bei einer Distanz von 60 Metern.
0: Also dieses, ne, wo du den Stein nimmst und dann hüpft der so übers Wasser?
2: Genau, richtig.
0: Mhm, okay, ich schaffe nicht mal einen Meter, weil bei mir macht das einfach so plopp und dann ist der weg und das war's. Ich habe das noch nie hingekriegt. Mhm. Deswegen, boah, 60 Meter?
2: Ist schon
0: weit.
2: Ist schon weit,
0: ja. Boah, ich glaube aber, dass es da so richtig

0: richtig ausgefuchste Leute gibt, die die Steine analysieren und sagen, boah, der kann das voll gut und in diesem Winkel muss ich den da drüber. Mhm. Ich glaube, das stimmt.
1: Okay, ich löse auf. Die Behauptung, der Rekord im Steinetitschen auf dem Wasser liegt bei einer Distanz von 60 Metern.
2: Fake.
0: Ha.
1: Das wäre schon krass. Man muss aber sagen, es ist doppelt so lang.
0: Was?
1: Also es sind 120 Meter. Das hat ein Schotte geschafft. Und ja, ich sag mal so, da ist nächstes Jahr wohl auch die große Titscher-Waldmeisterschaft. Und ganz, ganz viele Leute trainieren da jetzt auch schon für.
0: Ja, vielleicht sollte ich auch mal anfangen.
1: Was nicht ist, kann ja noch werden.
0: Nächstes Jahr
1: ne?
0: siehst du mich in Schottland.

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8: Also ich persönlich kann mir Schöneres vorstellen, aber gemeinsam pendeln statt alleine im Stau stehen. Genau das soll jetzt ein neues Projekt der MVG möglich machen. Ole, wie soll das aussehen?
9: Gemeinsam mit Carus Mobility und dem Biotech-Konzern Roche wollen sie eine neue Mitfahrplattform für Pendler rund um München starten. Ziel ist es, den Berufsverkehr zu entlasten und weniger Autos auf die Straßen zu bringen. Das Pilotprojekt läuft jetzt erstmal ein Jahr und über eine App können dann mitarbeitende Fahrgemeinschaften organisieren, auch bei Schichtarbeit oder unterschiedlichen Arbeitszeiten. Mit MVG-Abo oder Deutschland-Ticket kann man während der Testphase kostenlos mitfahren. Langfristig sollen sich dann auch noch weitere Unternehmen aus dem Großraum München anschließen.
8: 6 Uhr erstmal eine Runde Smalltalk im Auto. Ja.
9: Let's go. Dann kommt das Wiesnmusical nach München. Oktoberfest am Musical feiert am 16. September Premiere im Bayerischen Hof, also nur wenige Tage vor dem offiziellen Wiesnstart. Hinter dem Stück steckt unter anderem Grammy-Preisträger Harold Faltermeier aus München. Der hat für Top Gun die Musik gemacht, nur damit man der Name was sagt.
8: Okay.
9: Erzählt wird die Geschichte rund um König Ludwig I. und Prinzessin Therese, also die royale Hochzeit, aus der das Oktoberfest auch entstanden ist. Natürlich aber mit ordentlich Satire. Und die neue Prämie für neue E-Autos und Hybridwagen kommt wohl richtig gut an. In den ersten 24 Stunden hat es über 17.000 Anträge gegeben. Das Geld bei der Prämie soll ja am Ende für 800.000 Fahrzeuge reichen. Mal sehen, wann dann da die Grenze erreicht ist.
8: Dankeschön, Ole.
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8: Wenn ihr gerade unterwegs seid, habt ihr Glück, denn aktuell ist noch nicht so viel los.
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8: Die Johanna hat uns schon einen Blitzer gemeldet, danke dafür. Der steht in Untermenzing auf der Von-Kahr-Straße. Noch einen haben wir in Untermenzing auf der Menziger und in Haidhausen auf der Siebertstraße. Da sind 30. Fehlt noch irgendwas? Dann, ihr wisst Bescheid, anrufen, WhatsApp schicken an die 93 3 93 3.
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8: Ich weiß, der Tag hat gerade erst angefangen, aber ich freue mich jetzt schon auf Mittagspause und Feierabend. Denn wir können das Wetter absolut genießen. 20 Grad sind heute drin, dazu kommt die Sonne raus. Und Leute, die nächsten Tage sieht es genauso aus. Also wenn ihr Überstunden habt, baut die gerne ab, denn es lohnt sich. Morgen bei 23 und dann das Wochenende sogar 26 Grad.

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3: Ich bin Carina. Guten Morgen und es geht ganz entspannt rein in diesen Donnerstag. Wir lassen uns nicht stressen. Bisschen Stress hat nur Miles Smith, denn bei dem steht dieses Jahr einiges an. Im Juni kommt sein neues Album raus und im Herbst geht's dann sogar auf seine erste große Arena-Tour. Mit dabei bestimmt auch seine Single zusammen mit Niall Horan, jetzt hier bei uns Drive Safe.
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0: Guten Morgen München, ihr hört Energy und damit ihr heute im Büro auch mitreden könnt, gibt's jetzt die Dinge, die bei uns hier in der City wichtig sind.
1: Wer ein neues Radl braucht, der kann heute einen richtigen Schnapper machen. Das Fundbüro hier in München versteigert nämlich wieder Fahrräder, die gefunden, aber nicht abgeholt wurden. 60 Räder werden heute im KVR in der Robertstraße 11 versteigert. Los geht's für euch um 9:30.
0: Wer fährt mit, wer bleibt daheim? Also nicht mit dem Radl, sondern mit dem Flieger. Heute hat nämlich das Rätselraten endlich ein Ende. Unser Bundestrainer Julian Nagelsmann gibt offiziell bekannt, wer für Deutschland mit zur Fußball-WM nach Mexiko, Kanada und die USA darf. Da gab es die letzten Tage ja schon sehr viele Gerüchte. Einige Spieler stehen schon fest. Manuel Neuer fährt als Nummer 1 im Tor mit. Wer sonst dann noch einen Platz im Flieger bekommt, 13 Uhr, erfahren wir das.

0: morgen ist das Glück auf unserer Seite.
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0: Ich spiele ja wirklich selten Lotto, ne? Immer nur dann, wenn mein Konto im Minus ist und ich wieder denke, jetzt so eine Million, das wäre schon nice. Bisschen mehr als eine Million gibt's morgen im Euro-Jackpot. Der hat jetzt die Höchstgrenze mit 120 Millionen erreicht. Das heißt, ab sofort gibt's jetzt einfach einen zweiten Jackpot. Also alle Einsätze, die da jetzt noch dazukommen, die landen eben im zweiten Topf und der hat dann rund 20 Millionen. Und deshalb haben wir sogar eine richtig gute Chance, würde ich sagen. Übrigens, das letzte Mal, dass der Euro-Jackpot geknackt wurde, war im September 2025, als er auch so hoch war. War übrigens jemand aus Berlin. Deshalb finde ich, wir sind jetzt in Bayern auch mal dran. Das heißt, wenn ihr ab Montag oder so nichts mehr von mir hört, seht oder mich zu erreichen wisst, habe ich vielleicht gewonnen.

0: Donnerstagmorgen, ihr hört Energy. Schön, dass ihr mit dabei seid. Wenn ihr als Kind Diddleblätter auf dem Schulhof getauscht und Ed von Schleck Eis gefuttert habt, dann seid ihr ganz klar Millennials.
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0: Ich glaube, ich habe meine Diddleblätter-Sammlung noch irgendwo auf dem Dachboden bei meinen Eltern rumliegen. So ein ganzer Ordner voll. Da war man einfach der King auf dem Schulhof, vor allem, wenn man die hatte, die im Dunkeln geleuchtet oder nach so Keksen gerochen haben. Ich bin auch Millennial und ich bin stolz drauf. Nicht nur auf den Sammelwahn, den wir hatten, egal ob Pokémon, Beyblade oder eben Diddle, nein, vor allem auf die Musik. Deshalb feiere ich auch unseren Energy Stream of the Week so. Diese Woche nämlich Energy Millennial.

0: Oh mein Gott, ey, wenn ich dazu noch an den Diddle-Keksblättern schnupper, dann ist die Welt wieder in Ordnung. 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
14: Unser Flughafen macht sich bereit für noch mehr Reisende dieses Wochenende. Ole, und jetzt wird schon der nächste Mega-Ausbau geplant.
15: Denn der Flughafen München und die Lufthansa wollen das Terminal 2 deutlich erweitern. Geplant ist ein Ausbau des Satelliten mit 10 zusätzlichen Positionen für Langstreckenflugzeuge. Dadurch könnten bis zu 10 Millionen zusätzliche Passagiere pro Jahr abgefertigt werden. Das Ganze soll 2035 fertig werden. Dafür haben die Lufthansa und der Flughafen ihre Partnerschaft jetzt bis 2056 verlängert. Jetzt müssen die sich aber erstmal auf dieses Wochenende konzentrieren. Da starten ja die Pfingstferien und es wird am Airport richtig voll. Mehr als 15.000 Flüge zu 215 Zielen weltweit sind angekündigt. Dann will die Münchner SPD zur Fußball-WM 2026 ein großes Public Viewing im Olympiapark organisieren. Geplant wäre die Fanzone am Hans-Jochen-Vogel-Platz, also dort, wo schon bei der EM 2024 gemeinsam gefeiert wurde. Fans sollen Spiele gemeinsam schauen können, ohne teure Tickets oder Mindestverzehr. Kritisch sehen das allerdings die Veranstalter vom Kino am Olympiasee, die selbst kostenpflichtige WM-Public Viewings anbieten. Und passend dazu wird heute endlich gesagt, wie unser Kader für die Fußball-WM dann aussehen soll. In den letzten Tagen ist ja gemeldet worden, dass Manuel Neuer doch wieder im Tor stehen soll. Mit 40 wäre er damit auf jeden Fall der älteste deutsche Keeper ever. Schauen wir mal, was wird. Die WM geht dann ja auch schon in 3 Wochen los.
14: Dankeschön, Ole.
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14: Vorsicht auf dem Mittleren Ring. Da liegt zwischen Brudermühlbrücke und Brudermühltunnel gerade eine Platte auf der Fahrbahn.
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14: In Haar wird geblitzt auf der Johann-Karg-Straße, Heidhausen auf der Sieberts, Untermenzing auf der Menziger und nochmal Untermenzing auf der Von-Karg-Straße. Da sind 50. Fehlt noch irgendwas? Dann ruf doch an oder schick nur WhatsApp an die 93 3 93 3.
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14: Wer noch vorm Kleiderschrank steht und sich noch nicht ganz sicher ist, was er heute anziehen soll, hier kleiner Tipp. Am besten Zwiebellook, T-Shirt und dann irgendeine dünne Jacke drauf. Damit sind wir heute sehr safe. 20 Grad sind nämlich drin. Dazu gibt es einen Mix aus Sonne und Wolken. Und die nächsten Tage könnten wir dann sogar die Jacke weglassen. Es geht nämlich immer weiter rauf mit den Temperaturen. Sonntag dann bis zu 26 Grad.
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14: Heute Morgen mit mir, ich bin Carina und das Wetter am Wochenende wird richtig schön, deshalb gönnt euch doch ein paar neue Balkonmöbel oder einen Grill oder so. Ihr kauft das und wir zahlen das. Wie es funktioniert, hört ihr gleich. Jetzt auch noch eine Runde Sommermusik und zwar zu Kygo, Khalid und Griffin. 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

0: wunderschönen Donnerstagmorgen. Ich bin Carina. Schön, dass ihr mit dabei seid. Mein Tisch auf dem Balkon ist einfach in sich zusammengefallen.
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0: Ey, ohne Witz, dem Tisch konnte man einfach dabei zusehen, wie der in sich zusammengeklappt ist. Also Frühstück auf dem Balkon ist bei mir jetzt nicht mehr drin. Ich brauche dringend einen neuen Tisch. Und vielleicht auch einen, der ein bisschen länger hält als 3 Jahre. Keine Ahnung, was mit dem Teil los war. Ihr könnt euch was richtig Gutes gönnen. Balkonmöbel, neue Couch oder einen Grill. Denn ihr kauft und wir zahlen. Ja, so läuft das hier. 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Sagt uns, was ihr euch gekauft habt auf energy.de. Und dann achtet ihr einfach am Dienstag, ganz wichtig, Montag ist der Feiertag, 8 Uhr auf euren Namen und ruft uns innerhalb von 10 Minuten an und wir bezahlen für euch. Und das war noch nicht alles, nee. On top gibt's noch den Fairness-Bonus zum Verteilen mit Leuten, die es verdienen. Checkt ihr? Ob Nachbarn, Familie, Freunde, das entscheidet ihr. Alle Infos dazu findet ihr auch nochmal auf energy.de.
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0: Zeit ist es 7:30 an eurem Donnerstagmorgen. Und ich würde sagen, jetzt ist Zeit, um ein bisschen zu zocken.
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0: Es ist schon Donnerstag, das Wochenende rückt näher und Leute, das Wetter wird einfach ein Träumchen. Ich habe Marius bei mir, der möchte gerne bei Stadt, Land, Energy zocken. Marius, was geht bei dir am Wochenende?
2: Ja, ich gehe das Wochenende zu einer kleinen Geburtstagsparty draußen, ein bisschen grillen, nichts zu kompliziertes.
0: Hey, das klingt doch richtig gut. Vielleicht ist nicht nur der Wettergott mit dir, sondern auch der Stadt, Land, Energy Gott. Wir zocken jetzt zusammen und ich werfe mal den Zufallsgenerator an und der sagt dir dann, mit welchem Buchstaben du heute spielst.
2: Let's go.
0: Und es ist B wie Bertha. Eine Stadt mit B.
2: Biel.
0: Ein Land.
2: Belgien.
0: Ein Tier.
2: Nee, skip.
0: Ein Beruf mit B.
2: Bauarbeiter.
0: Dein Lieblings-Superheld mit B.
2: Batman.
0: Eine Automarke.
2: Fällt mir keiner ein.
0: Das machst du in deiner Freizeit.
2: Nee, weiter.
0: Damit kommst du in die Arbeit.
2: Nee, noch.
0: Das spielst du gerne mit Freunden?
2: Ah.
0: Hey, aber das waren immerhin 4 Punkte. Hat leider nicht für den Wochensieg gereicht, aber trotzdem starke Leistung. Vielen Dank, Marius.
2: Jo.
0: Und wenn ihr denkt, 5 Punkte schlagen zu können, dann macht gern mit. Diese Woche geht es um einen Gutschein für einen Beginnerkurs bei der O2 Surf Town hier in München. Da könnt ihr eure Family und Friends einladen und einfach zusammen eine Runde surfen lernen. Mit jeglichem Equipment, was ihr so braucht, alles mit dabei. Und sogar eine Theoriestunde, also ihr seid komplett gewappnet. Gerne jetzt anrufen 089 93 3 93.

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5: Was sind die drei magischen Worte in jeder guten Beziehung und in jeder echten Freundschaft? Genau, was essen wir? Und wir machen das für euch jetzt klar. 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
17: Im Studio Imme Kasten. Der Bund steigt beim Panzerhersteller KNDS ein. Die Bundesregierung übernimmt 40% an dem deutsch-französischen Rüstungskonzern. Das wurde am Abend aus Regierungskreisen bekannt. KNDS stellt Waffensysteme wie den Kampfpanzer Leopard 2 und die Panzerhaubitze 2000 her. Wer heute jung ist, der könnte künftig erst mit 70 in Rente gehen. Das empfiehlt laut Bild die Rentenkommission der Bundesregierung. Außerdem soll das Rentenniveau leicht sinken. Die Vorschläge der Kommission werden Ende Juni vorgestellt. Egal ob arbeitslos melden, Bürgergeld oder auch Elternzeit beantragen, alles soll in Zukunft von einer zentralen digitalen Plattform ausgehen. Eine Expertenkommission der Bundesregierung arbeitet ab sofort an der sogenannten Sozialplattform. Bis Ende nächsten Jahres soll jetzt regelmäßig beraten werden. Der SC Freiburg hat die Überraschung verpasst. Das Finale in der Fußball-Europa League haben die Breisgauer deutlich verloren. 0:3 stand es am Ende gegen Aston Villa aus England.
18: Verkehr. Mittlerweile ist einiges los. Wir haben die A8 Richtung Stuttgart zwischen Adelzhausen und Dasing. Da haben wir eine Baustelle auf der rechten Spur und es staut sich auf dem mittleren Ring an mehreren Stellen. Stop and go.
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18: Hä? Also im Münchner Westen wird heute ordentlich geblitzt. Einer steht in Pasing-Obermenzing auf der Mühlanger Straße, Untermenzing auf der Menzinger und nochmal auf der von Kahr Straße. Dann schauen wir in den Osten. Heidhausen-Siebertstraße stehen sie auch, da sind 30. Wenn ihr noch irgendwas seht, lasst mich das doch gerne wissen. Einfach anrufen oder WhatsApp schicken. 93 93 93.
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18: Es sieht zwar gerade noch nicht so danach aus, aber heute ist theoretisch nach Feierabend Biergartenwetter. Die Sonne kommt noch durch, dazu bis zu 20 Grad. Und die nächsten Tage, boah Leute, also wir müssen eigentlich Wochenendpläne machen, denn das Wetter wird so schön. Es wird immer wärmer und am Wochenende dann sogar bis zu 26 Grad.
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18: Heute mit mir, ich bin Carina. Schön, dass ihr am Start seid. Ey, gestern Abend.

Und es tut mir leid an meine Nachbarn, ich musste in der Dusche ordentlich Musik fetzen und da lief zum Beispiel auch dieser Song hier. Ist eigentlich schon 16 Jahre alt, aber die neue Version davon geht gerade auf TikTok komplett viral. Juste, Jack Style und John, Turn the Lights Off jetzt hier bei Energy.

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0: Ey, ich weiß nicht, für mich ist Essen einfach was so gesellig ist. Ich möchte mit jemandem zusammen essen. Und am besten irgendwo essen gehen und sich drüber unterhalten, wie gut es schmeckt, das noch bestellen, das hier teilen. Irgendwie ist das so eine Sache, ach, die mache ich ungern alleine. Dann ist es nur so zweckmäßig. Aber mein Geldbeutel sagt mir dann noch irgendwann so, halt, stopp, jetzt ist genug mit Essen gehen für diesen Monat. Wir haben nichts mehr. Bei euch ist das völlig egal, denn wir laden euch zum Energy Lunch Date ein und gönnen euch ein authentisches Thai Street Food von Kai Mock. Extra für euch gibt's da sogar ein exklusives Energy Curry. Das könnt ihr euch for free sichern. Oder ihr macht's einfach alles noch ein bisschen geselliger und kocht zusammen mit uns, mit Dana und dem Münch beim Energy Kochkurs. 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

0: Ihr hört Energy. Gleich ist es 8. Guten Morgen, ihr Lieben. Können wir sie bitte zurückholen, die Baby-Yoda-Memes?
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0: Also auf die Leinwand kommt Baby Yoda bzw. Grogu auf jeden Fall zurück, weil er ist einfach einer der beliebtesten Star Wars Charaktere. Und deshalb startet heute Star Wars The Mandalorian and Grogu im Kino. Paul, was erwartet uns denn da?
2: Ja, vor allem ein echtes Star Wars Abenteuer, das sich wieder mehr wie klassisches Kino anfühlt. Nach mehreren Staffeln der Serie bekommt Mandalorian und Grogu jetzt ihren ersten eigenen Film mit größerem Maßstab, mehr Action und deutlich mehr Fokus auf ein großes gemeinsames Abenteuer. Natürlich ist auch Pedro Pascal wieder mit dabei, der die Figur des Mandalorians inzwischen komplett geprägt hat. Und genau diese Dynamik zwischen dem wortkargen Kopfgeldjäger und Grogu, den die meisten immer noch einfach Baby Yoda nennen, bleibt auch im Film das Herzstück. Die Geschichte setzt nach der Serie an, soll aber trotzdem auch für Leute funktionieren, die nicht jedes Star Wars Projekt gesehen haben. Und das funktioniert auch. The Mandalorian und Grogu bringt Star Wars wieder als großes Abenteuerkino zurück. Und genau darauf haben viele Fans ziemlich lange gewartet.
0: Dankeschön, Paul. Wenn ihr Bock habt, Star Wars The Mandalorian und Grogu zu sehen, dann jetzt anrufen 089 93 3 93 3 und Kinotickets für den Malteser Filmpalast gewinnen.
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6: Also ich persönlich kann mir Schöneres vorstellen, aber gemeinsam pendeln statt alleine im Stau stehen. Genau das soll jetzt ein neues Projekt der MVG möglich machen. Ole, wie soll das aussehen?
7: Gemeinsam mit Carus Mobility und dem Biotech-Konzern Roche wollen sie eine neue Mitfahrplattform für Pendler rund um München starten. Ziel ist es, den Berufsverkehr zu entlasten und weniger Autos auf die Straßen zu bringen. Das Pilotprojekt läuft jetzt erstmal ein Jahr und über eine App können dann mitarbeitende Fahrgemeinschaften organisieren, auch bei Schichtarbeit oder unterschiedlichen Arbeitszeiten. Mit MVG-Abo oder Deutschland-Ticket kann man während der Testphase kostenlos mitfahren. Langfristig sollen sich dann auch noch weitere Unternehmen aus dem Großraum München anschließen.
6: 6 Uhr erstmal eine Runde Smalltalk im Auto. Ja.
7: Let's go. Dann kommt das Wiesnmusical nach München. Oktoberfest am Musical feiert am 16. September Premiere im Bayerischen Hof, also nur wenige Tage vor dem offiziellen Wiesnstart. Hinter dem Stück steckt unter anderem Grammy-Preisträger Harold Faltermeier aus München. Der hat für Top Gun die Musik gemacht, nur damit man der Name was sagt.
6: Okay.
7: Erzählt wird die Geschichte rund um König Ludwig I. und Prinzessin Therese, also die royale Hochzeit, aus der das Oktoberfest auch entstanden ist. Natürlich aber mit ordentlich Satire. Und die neue Prämie für neue E-Autos und Hybridwagen kommt wohl richtig gut an. In den ersten 24 Stunden hat es über 17.000 Anträge gegeben. Das Geld bei der Prämie soll ja am Ende für 800.000 Fahrzeuge reichen. Mal sehen, wann dann da die Grenze erreicht ist.
6: Dankeschön, Ole.
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6: Die A94 haben wir Richtung München zwischen Paarstetten und Paarsdorf. Da staut sich's auf 9 Kilometern. Die A8 Richtung Stuttgart. Zwischen Adelshausen und Dasing haben wir eine Baustelle auf der rechten Spur. Und die 99 Westumfahrung Richtung Nürnberg. Zwischen Dreieck Allach und dem Tunnel Allach gab's einen LKW-Unfall. 2 Spuren sind hier auf jeden Fall blockiert. Im Moment 6 Kilometer Stau. Ihr braucht Geduld.
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6: In Haidhausen blitzt es auf der Welfen- und der Siebertstraße, unter Menzing auf der Menzinger und der von K, H auf der Johann-Karg-Straße und einen habe ich noch in Aschheim auf der Erdinger Landstraße. Wenn ihr noch irgendwas seht, ihr wisst Bescheid, ruft an, schickt eine WhatsApp, geht beides an die 93 3 93
5: 3. 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
6: Gerade ist es noch ziemlich bewölkt, aber die Wolken verschwinden im Laufe des Tages. Kommt auch immer mal wieder die Sonne durch. 20 Grad gibt es heute dazu. Und die nächsten Tage wird es immer schöner. Sonne und warme Temperaturen. Allerdings vielleicht nicht am Wochenende Auto waschen. Es lohnt sich nicht so ganz. Da kommt nämlich ein bisschen Sahara-Staub zu uns rüber.
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6: Donnerstagmorgen, kurz nach 8, ich bin Carina und wir gönnen euch Festival-Tickets for free. Wie es funktioniert, hört ihr gleich. Jetzt gibt's

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0: selten Lotto, ne? Immer nur dann, wenn mein Konto im Minus ist und ich wieder denke, jetzt so eine Million? Das wäre schon nice. Bisschen mehr als eine Million gibt's morgen im Euro-Jackpot. Der hat jetzt die Höchstgrenze mit 120 Millionen erreicht. Das heißt, ab sofort gibt's jetzt einfach einen zweiten Jackpot. Also alle Einsätze, die da jetzt noch dazukommen, die landen eben im zweiten Topf und der hat dann rund 20 Millionen. Und deshalb haben wir sogar eine richtig gute Chance, würde ich sagen. Übrigens, das letzte Mal, dass der Euro-Jackpot geknackt wurde, war im September 2025, als er auch so hoch war, war übrigens jemand aus Berlin. Deshalb finde ich, wir sind jetzt in Bayern auch mal dran. Das heißt, wenn ihr ab Montag oder so nichts mehr von mir hört, seht oder mich zu erreichen wisst, habe ich vielleicht gewonnen.
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0: Unser Flughafen macht sich bereit für noch mehr Reisende dieses Wochenende. Ole, und jetzt wird schon der nächste Mega-Ausbau geplant.
17: Denn der Flughafen München und die Lufthansa wollen das Terminal 2 deutlich erweitern.

0: Eltern. Geplant ist ein Ausbau des Satelliten mit 10 zusätzlichen Positionen für Langstreckenflugzeuge. Dadurch könnten bis zu 10 Millionen zusätzliche Passagiere pro Jahr abgefertigt werden. Das Ganze soll 2035 fertig werden. Dafür haben die Lufthansa und der Flughafen ihre Partnerschaft jetzt bis 2056 verlängert. Jetzt müssen die sich aber erstmal auf dieses Wochenende konzentrieren. Da starten ja die Pfingstferien und es wird am Airport richtig voll. Mehr als 15.000 Flüge zu 215 Zielen weltweit sind angekündigt. Dann will die Münchner SPD zur Fußball-WM 2026 ein großes Public Viewing im Olympiapark organisieren. Geplant wäre die Fanzone am Hans-Jochen-Vogel-Platz, also dort, wo schon bei der EM 2024 gemeinsam gefeiert wurde. Fans sollen Spiele gemeinsam schauen können, ohne teure Tickets oder Mindestverzehr. Kritisch sehen das allerdings die Veranstalter vom Kino am Olympiasee, die selbst kostenpflichtige WM-Public Viewings anbieten. Und passend dazu wird heute endlich gesagt, wie unser Kader für die Fußball-WM dann aussehen soll. In den letzten Tagen ist ja gemeldet worden, dass Manuel Neuer doch wieder im Tor stehen soll. Mit 40 wäre er damit auf jeden Fall der älteste deutsche Keeper ever. Schauen wir mal, was wird. Die WM geht dann ja auch schon in 3 Wochen los.
1: Dankeschön, Ole.
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1: Plant ein bisschen mehr Zeit ein auf der A94 Richtung München. Zwischen Hohenlinden und Parsdorf haben wir Stop and Go. Die A8 Richtung Stuttgart zwischen Adelzhausen und Dasingen. Da haben wir eine Baustelle auf der rechten Spur. Und größte Meldung aktuell die A99 Westumfahrung Richtung Nürnberg. Zwischen Dreieck Allach und dem Tunnel Allach sind nach einem LKW-Unfall 2 Spuren gesperrt. Das heißt, im Moment haben wir da 12 Kilometer Stau ab dem Kreuz Südwest.
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1: Das sind einige heute. Wir haben einen in Pasing-Obermenzing auf der Mühlanger Straße, Unterföhring auf der Mitterfeldallee, Auheithausen auf der Welfenstraße und nochmal auf der Siebert, Untermenzing auf der Menzinger und der von K. Und einen gibt's noch in H auf der Johann-Karg-Straße. Wenn ihr noch irgendwas seht, ihr wisst doch Bescheid, ruft an, schickt eine WhatsApp. Nummer ist wie immer die 93 3 93 3.
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1: Auch wenn es gerade noch nicht so danach aussieht, die Mittagspause können wir heute auf jeden Fall in der Sonne genießen. Die kommt dann nämlich durch. 20 Grad sind heute dazu drin. Und die nächsten Tage geht es so schön sonnig und sommerlich weiter. Am Wochenende Temperaturen bis zu 26 Grad.
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1: Wunderschönen Donnerstagmorgen. Ich bin Carina, freue mich, dass ihr mit am Start seid. Hey, und ihr könnt jetzt einfach eine neue Couch, eine Kaffeemaschine, einen Esstisch, einen Grill, Balkonmöbel, was auch immer ihr gerade so braucht, kaufen und wir zahlen's. Wie es funktioniert, hört ihr gleich. Vorher gibt's erstmal die Single von Kamrat, Hug Yourself, hier bei uns bei Energy.

0: wunderschönen Donnerstagmorgen. Ich bin Carina. Schön, dass ihr mit dabei seid. Mein Tisch auf dem Balkon ist einfach in sich zusammengefallen.
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0: Ey, ohne Witz, dem Tisch konnte man einfach dabei zusehen, wie der in sich zusammengeklappt ist. Also Frühstück auf dem Balkon ist bei mir jetzt nicht mehr drin. Ich brauche dringend einen neuen Tisch. Und vielleicht auch einen, der ein bisschen länger hält als 3 Jahre. Keine Ahnung, was mit dem Teil los war. Ihr könnt euch was richtig Gutes gönnen. Balkonmöbel, neue Couch oder ein Grill. Denn ihr kauft und wir zahlen. Ja, so läuft das hier. 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

0: Rumlaufen ist hier eine ganz schlechte Idee.
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0: Also zumindest in dem Gebäude, um das es jetzt geht. Ich habe nämlich eine Hauptbehauptung für dich, Carina. Mhm. Und die lautet, das größte Gebäude der Welt soll mal über 1 Kilometer hoch werden.
2: Was? Wie geht das? Also ich habe keine Ahnung von Bauplänen und so, aber das erscheint mir sehr hoch und sehr wackelig. Aber auch wirklich eine Katastrophe, um das hochzulaufen. Weil du musst ja aus Fluchtwegsgründen dann ein Treppenhaus haben.
0: Ja,
2: überleg dir mal, 1 Kilometer Treppen nach oben.
0: Oh Gott.
2: Boah, das
0: ich kann
2: ist
0: mir
2: ja
0: gar nicht vorstellen, wie viele das auch einfach
2: wenn
0: sind.
2: Wenn da der Fahrstuhl nicht geht, das ist ja eine Katastrophe.
0: Das kannst du nicht machen, das geht nicht.
2: Aber ich, also, boah, nee, ich sag, das geht nicht. Einfach aus Baugründen geht 1 Kilometer nach oben, ist nicht möglich. Ich sag, das ist fake.
0: Okay, ich löse auf die Behauptung, das größte Gebäude der Welt soll mal über 1 Kilometer hoch werden, ist
1: Fakt.
0: Ja, das ist nämlich der Jeddah Tower in Saudi-Arabien. Oh Gott. Der soll übernächstes Jahr fertig werden und dann ganze 1007 Meter über dem Boden stehen.
2: Also so lange muss ich auch keinen Fahrstuhl. Das ist ja unangenehm. Ja, was machst du dann so lange im Fahrstuhl?
0: Minuten,
2: guckst dich dann einfach an. So.
0: Ja.

0: Donnerstagmorgen, ihr hört Energy. Schön, dass ihr mit dabei seid. Wenn ihr als Kind Diddleblätter auf dem Schulhof getauscht und Ed von Schleck Eis gefuttert habt, dann seid ihr ganz klar Millennials.
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0: Ich glaube, ich habe meine Diddleblätter-Sammlung noch irgendwo auf dem Dachboden bei meinen Eltern rumliegen. So ein ganzer Ordner voll. Da war man einfach der King auf dem Schulhof, vor allem, wenn man die hatte, die im Dunkeln geleuchtet oder nach so Keksen gerochen haben. Ich bin auch Millennial und ich bin stolz drauf. Nicht nur auf den Sammelwahn, den wir hatten, egal ob Pokémon, Beyblade oder eben Diddle, nein, vor allem auf die Musik. Deshalb feiere ich auch unseren Energy Stream of the Week so. Diese Woche nämlich Energy Millennial.

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3: Es ist gerade eins der Themen schlechthin. Unsere City macht jetzt den nächsten Schritt Richtung Olympia. Ole, der Stadtrat hat jetzt das finale Konzept für eine mögliche Bewerbung beschlossen.
4: München will sich ja für die Jahre 2036, 2040 oder 2044 bewerben. Und jetzt geht das Konzept offiziell an den Deutschen Olympischen Sportbund. Geplant sind vor allen Dingen kurze Wege. 90% der Wettkampfstätten sollen weniger als 30 Minuten vom Olympischen Dorf entfernt liegen. Neu dabei sind außerdem Sportarten wie Cricket, Baseball, Flag Football und Squash. Besonders ist auf der Theresienwiese könnte während der Spiele eine olympische Wiesn stattfinden. Außerdem setzt unsere City stark auf Nachhaltigkeit und neue Mobilität, zum Beispiel mit autonomen Shuttlebussen.
3: Klingt richtig gut.
4: Dann warnt der ADAC schon mal, morgen könnte es wohl wieder sehr voll werden auf den Straßen. Denn für die meisten ist ja langes Pfingstwochenende und für uns hier in Bayern Beginn der Pfingstferien. Da fahren halt einige nochmal weg, ne? So ab morgen Mittag muss dann mit deutlich mehr Stau gerechnet werden. Und dann gab es da noch eine Panne im britischen Radio. Dort hat nämlich ein Sender König Charles versehentlich für tot erklärt.

0: Hintergrund war wohl ein technischer Fehler. Mittlerweile hat sich der Sender entschuldigt und Entwarnung gegeben. Charles ist wohl auf. Er ist zurzeit zu Besuch in Nordirland.
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2: Plant ein bisschen mehr Zeit ein auf der A94 Richtung München. Zwischen Hohenlinden und Parsdorf haben wir Stop and Go. Die A8 Richtung Stuttgart. Zwischen Adelzhausen und Dasingen. Da haben wir eine Baustelle auf der rechten Spur. Und größte Meldung aktuell die A99 Westumfahrung Richtung Nürnberg. Zwischen Dreieck Allach und dem Tunnel Allach sind nach einem LKW-Unfall 2 Spuren gesperrt. Das heißt, im Moment haben wir da 12 Kilometer Stau ab dem Kreuz Südwest.
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2: Donnerstagmorgen und das Wetter macht sich jetzt auch so langsam ready fürs Wochenende. Heute schon so der erste richtig schöne Tag. Später kommt die Sonne raus. 20 Grad sind drin. Morgen dann 23 und zum Wochenende hin, es wird sonnig und warm. Ich weiß jetzt schon, am Samstag Viktualienmarkt. Es wird komplett voll werden.
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2: Ich bin Carina. Guten Morgen, Leute. Wisst ihr, wie alle 7 Mitglieder von BTS heißen? Ich nicht. Ich komme immer nur auf 2. Jungkook und Sugar. Dann hört's irgendwie auf. Und ich habe eine Freundin, die ist so krasser BTS-Fan. Die kann dir aus dem Schlaf, also die kannst du nachts wecken und sie sagt dir alle 7 Namen. Richtig crazy. Aber ich weiß auf jeden Fall, dass sie richtig gute Musik machen und die gibt's jetzt hier bei uns bei Energy, ihre Single Swim.

Er ist der Mann, der immer schönes Wetter hat. Kevin Harris heute bei uns im Energy Soundcheck. Er ist halt immer da, wo es gerade richtig schön ist. Zum Beispiel aktuell mit einer Residency im Ushuaia auf Ibiza. Ne? Also strahlend blauer Himmel, klares Wasser, tolle Temperaturen. Und dazu hat er auch noch ein bisschen was Neues, nämlich eine neue Single zusammen mit Singer-Songwriterin Jazzy. Gibt's jetzt hier bei uns bei Energy. Neue Nummer heißt Satisfy. Wir haben immer die besten neuen Hits für euch.

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15: Verkehr. Uff, es ist einiges los. Wir haben zwei dicke Meldungen von der A99 Westumfahrung Richtung Nürnberg am Dreieck Feldmoching in der Überleitung zur A92 Richtung Deggendorf. Da gab es einen Unfall. Und die fetteste Meldung gerade nochmal die A99 Westumfahrung Richtung Nürnberg zwischen Dreieck Allach und dem Tunnel Allach. Da gab es einen LKW-Unfall. Zwei Spuren sind hier blockiert. Im Moment haben wir da 12 Kilometer Stau ab dem Kreuz Südwest.
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15: Und das sind heute wirklich einige. Steht einer im Fasanengarten auf der Cincinnati-Straße, Ramensdorf-Perlach auf der Hofanger, Pasing-Obermenzing auf der Mühlanger, außerdem Auheithausen auf der Welfen und nochmal auf der Siebert. Unter Menzing haben wir auch gleich zwei, einmal auf der Menzinger und auf der von Karstraße. Wenn ihr noch irgendwas seht, Leute, dann lasst mich das gerne wissen, kurz durchklingeln oder WhatsApp schicken. Geht beides an die 93 3 93 3.
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15: Passend zum Start der Pfingstferien und zum langen Pfingstwochenende wird das Wetter jetzt wirklich jeden Tag besser. Heute immerhin schon 20 Grad und dazu ein Mix aus Sonne und Wolken. Morgen dann 23 Grad, Samstag, Sonntag 26 Grad, Leute. Also macht schon mal Wochenendpläne. Wir müssen dieses Wetter eigentlich ausnutzen, ob jetzt am Flaucher, Eisbachwelle, Englischer Garten, Viktualienmarkt, Biergarten, völlig egal. Es wird so schön, ich freue mich drauf.
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0: Guten Morgen München, ihr hört Energy und damit ihr heute im Büro auch mitreden könnt, gibt's jetzt die Dinge, die bei uns hier in der City wichtig sind.
1: Wer ein neues Radl braucht, der kann heute einen richtigen Schnapper machen. Das Fundbüro hier in München versteigert nämlich wieder Fahrräder, die gefunden, aber nicht abgeholt wurden. 60 Räder werden heute im KVR in der Rupertstraße 11 versteigert.
0: Wer fährt mit, wer bleibt daheim? Also nicht mit dem Radl, sondern mit dem Flieger. Heute hat nämlich das Rätselraten endlich ein Ende. Unser Bundestrainer Julian Nagelsmann gibt offiziell bekannt, wer für Deutschland mit zu Fußball-WM nach Mexiko, Kanada und die USA darf. Da gab es die letzten Tage ja schon sehr viele Gerüchte. Einige Spieler stehen schon fest. Manuel Neuer fährt als Nummer 1 im Tor mit. Wer sonst dann noch einen Platz im Flieger bekommt, 13 Uhr erfahren wir das.
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2: Einen wunderschönen Start in den Donnerstag wünsche ich euch. 10 Uhr haben wir es. Ihr seid hier mittendrin in den 10 Hits am Stück, wo es in einer Viertelstunde mit der Girlband Flo weitergeht. Lieb ich ja den Track. Und genauso stark machen Just, Jackstyle und Jun hier den Anfang mit Turn the Lights Off. Und ich bin's, Jale. Salam.
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Die Schwester von Megastar Ray schreibt ihre Texte. Sie sind sehr eng miteinander befreundet und haben einfach Spaß im Studio. Da ist auch klar, dass das Ergebnis einfach nur eine 10 von 10 wird. Eine 12 von 10. Ich rede von der Girlband Flow. Die hören wir jetzt hier auf Energy. Immer die besten neuen Hits.

0: Darf ich vorstellen, Schotti im Baumarkt Pöcking in Bayern. Er ist wohlgemerkt ein Roboter und er soll uns zeigen, wo Sachen liegen, damit die Mitarbeiter ein bisschen entlastet werden.
1: Ja, er hat aber auch, leider Gottes keinen bayerischen Dialekt, das gab's nicht.
0: Schau,
1: er hat aber einen österreichischen Dialekt.
0: Namaste!
1: Und jetzt bitte deine beste Darbietung eines österreichischen Roboters.
2: Papa, soll der zeigen, wo der Hammer hängt?
0: So ähnlich?
1: Ja, genau.
0: Geht einigermaßen in die Richtung.
1: Gar nicht mal so schlecht.
0: Ich muss dir ganz ehrlich sagen, ich bin eigentlich gegen Roboter im öffentlichen Dienst. Aber in dem Fall finde ich es ganz gut, weil immer, wenn ich im Baumarkt bin und frage einen Mitarbeiter, wo irgendwas ist, keine Ahnung, müssen Sie die Kollegen fragen.
1: Nicht meine
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17: Mit Selina Bank. Der nächste Mega-Ausbau am Flughafen München ist geplant. Der will nämlich zusammen mit der Lufthansa das Terminal 2 deutlich erweitern. Geplant ist ein Ausbau des Satelliten mit 10 zusätzlichen Positionen für Langstreckenflugzeuge. Was heißt, dass dadurch bis zu 10 Millionen zusätzliche Passagiere pro Jahr abgefertigt werden könnten. Das Ganze soll dann 2035 fertig sein. Jetzt muss der Flughafen sich aber erstmal aufs Wochenende konzentrieren. Da starten ja die Pfingstferien. Und da wird's am Airport richtig voll. Mehr als 15.000 Flüge zu 215 Zielen sind weltweit angekündigt.
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18: Im Studio Immekasten. Wer heute jung ist, der könnte künftig erst mit 70 in Rente gehen. Das empfiehlt laut Bild die Rentenkommission.

der Bundesregierung. Außerdem soll das Rentenniveau leicht sinken. Die Vorschläge der Kommission werden Ende Juni vorgestellt. Die Steuer auf Flugtickets soll sinken. Heute Abend stimmt der Bundestag darüber ab. Die Bundesregierung will so dafür sorgen, dass Airlines Deutschland nicht mehr den Rücken kehren. Der Luftverkehrsbranche geht das nicht weit genug. Gefordert wird, die Steuer mindestens zeitweise auszusetzen. Der Bund steigt beim Panzerhersteller KNDS

0: 2000, ja. Der deutsche WM-Kader nimmt Gestalt an. Seit dem Morgen verkündet der DFB auf seinen Social-Media-Kanälen nach und nach, welche Spieler dabei sind. Bisher sind das unter anderem die Stuttgarter Jamie Leveling und Dennis Undav und auch Kapitän Joshua Kimmich.
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2: Zwei Meldungen habe ich für euch von der A99 Westumfahrung Richtung Nürnberg am Dreieckfeld Moching. In der Überleitung zur A92 Richtung Deggendorf. Obacht, da gab es einen Unfall. Genauso wie zwischen Dreieck Allach und dem Tunnel Allach. Da sind nach einem LKW-Unfall zwei Spuren blockiert und es staut sich ab Germering Nord.
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2: Langsamer Fahren ist angesagt in Hadern in der Würmtal, Feldkirchen, Hohenlindner, Ramersdorf-Perlach, Hofangerstraße, Aschheim-Erdinger Landstraße und Unterföhring, Mitterfeldallee in der 30er-Zone. Wo muss man noch ober vom Gas? Lasst es mich und die anderen gerne wissen, kurze WhatsApp schicken oder durchklingeln, beides geht unter der 93.3.
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2: Sonne, Sommer, Sonnenschein. Die restliche Woche kommt so richtig der Sommer in die City. Heute sind noch eher mehr Wolken am Start. Vereinzelt kann es auch noch mal tröpfeln bei 20 Grad. Aber die nächsten Tage Sonne pur bis zu 27 Grad, Leute. Am Wochenende wird sich so hart gebräunt. Richtig gebrutzelt wird sich.

0: Pünktlichkeit, Freunde, ist eine Eigenschaft, die man sehr bewusst einsetzen sollte.
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0: Energy ist an, immer die besten neuen Hits mit mir, Jale. Und da ich für meine kontroversen Meinungen bekannt bin, droppe ich hier manchmal Hot Takes. Und heute lautet der: Pünktlichkeit sollte man nicht überall gleich aufbringen. Auf der Arbeit bedeutet das, dass man sein Leben im Griff hat. Im Privatleben heißt das aber eher das Gegenteil. Also wer pünktlich zu einer Party kommt, der suggeriert, boah, ich interessiere mich gar nicht für mich selbst. Ich habe keine Freunde, ich habe nichts zu tun irgendwie. Und da wollte ich von euch mal wissen, wann ihr ankommen würdet auf einer Party, die um 20 Uhr beginnt.
2: Ja, also ich würde, glaube ich, überpünktlich kommen. Ich würde vielleicht sogar fragen, ob ich noch was mitbringen kann oder irgendwie helfen kann. Ja, deswegen, ich glaube, ich wäre bestimmt schon 10 vor 8 da.
0: Ciao.
3: Kommt drauf an, welche Party. Wenn so eine persönliche Party auf 20 Uhr, wenn nicht, dann wahrscheinlich ein paar Stunden später.
4: Okay. Ein bisschen später da, so um 22 Uhr, weil da sind auch mehrere Menschen. Ich bin so ein bisschen introvertiert und dann fällt es mir ein bisschen leichter, so ein paar Freunde da zu finden, anstatt schon die Erste zu sein und andere zu begrüßen.
0: Alles sehr schlaue Punkte, aber ich finde, eine Party geht doch eh erst 1 bis 2 Stunden nach Start richtig los, oder? Wie steht ihr zur Pünktlichkeit? Schreibt mir doch gerne mal eure Meinung über Insta @energy_de.
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11: Heute ist der letzte Tag, an dem es noch so ein bisschen gemixt ist. Viele Wolken am Start, es kann vereinzelt tröpfeln, aber die Sonne ist auch mit am Start bei 20 Grad. Die nächsten Tage ist dann wirklich sehr eindeutig. Sonnenbrille und Sonnencreme einpacken. Wir bekommen ein Megawetter bis zu 27 Grad.
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11: Dann werfen wir einen ganz kurzen Blick zu euch auf die Straßen. A99 Westumfahrung Richtung Nürnberg. Vorsichtig fahren am Dreieck Feldmoching in der Überleitung zur A92 Richtung Deggendorf. Hier gab es einen Unfall. Genauso wie in der gleichen Richtung zwischen dem Dreieck Allach und dem Tunnel Allach. Hier sind zwei Spuren blockiert und es staut sich ab Germering Nord. Außerdem wird geblitzt, und zwar in Aschheim in der Erdinger Landstraße, Auheithausen, Welfen, Pasing, Obermenzing, Mühlanger Straße und Unterföhring, Mitterfeldallee in der 30er-Zone. Wo müssen wir noch ober vom Gas? Lasst es mich und die anderen gerne wissen. Kurze WhatsApp schicken oder durchklingeln, beides geht unter der 93 3 93
13: 3. 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

Wir werden jetzt hier nostalgisch und kriegen gleichzeitig richtig Energie für den Tag mit den Ikonen der 2000er. Wenn ihr könnt, aufstehen. Wir können wahrscheinlich alle den Refrain lauthals mitsingen. Ich rede von den No Angels. Sie gibt's jetzt hier für uns auf Energy. Immer die besten neuen Hits mit ihrer Nummer Daylight.

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2: An diesem Donnerstagvormittag, ihr und Energy mit mir, Jale, und seid vielleicht schon eine Weile am Ackern oder startet gerade in den Tag. Es gibt in jedem Fall gute Mucke für euch. In einer Viertelstunde von Moschina. Den Anfang macht jetzt Baby Rexha mit ihrer Nummer New Religion.

Zwei Persönlichkeiten in einer Person stecken in Energy Star Maskina. Er ist nämlich eigentlich so im normalen Leben voll der schüchterne, zurückhaltende Typ. Aber sobald er im Studio steht, ja, kommt so eine extrovertierte Seite raus und dann gibt er alles. Und ich sage, Gott sei Dank machst du das. Da kommen nämlich so fantastische Ergebnisse raus wie Rhythm Unknown. Und die Nummer hören wir jetzt hier auf Energy. Immer die besten Neuigkeiten.

0: Es ist eine neue YouGov-Studie rausgekommen. Mhm. Und früher hat man ja nur getippt eigentlich seine WhatsApp-Nachrichten. Aber jetzt machen 67% der 18- bis 65-Jährigen lieber Sprachnachrichten. Ha. Die Sabrina hat uns eine WhatsApp geschickt. Sie steht auch drauf.
1: Ich finde Sprachnachrichten einen ziemlich guten Weg, nochmal den Tag zu verarbeiten. Und habe auch tatsächlich eine sehr gute Freundin, die mir regelmäßig einstündige Sprachnachrichten sogar manchmal schickt. Und die benutze ich dann gern zum Einschlafen.
2: Oh, eine Stunde. Also ja. Das läuft bei mir entweder als Podcast oder mit einer Antwort kann man vorm Jahreswechsel nicht rechnen.
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25: Mit Selina Bank. Unsere City macht den nächsten Schritt Richtung Olympia. Das Konzept für die mögliche Bewerbung wurde nämlich final beschlossen. München will sich ja für die Jahre 26

0: 35, 40 oder 44 bewerben. Jetzt geht das Konzept offiziell an den Deutschen Olympischen Sportbund. Geplant sind vor allem kurze Wege. 90% der Wettkampfstätten sollen weniger als 30 Minuten vom olympischen Dorf entfernt sein. Neu dabei sind außerdem Sportarten wie Cricket, Baseball, Flag Football und Squash. Was auch noch besonders ist, auf der Theresienwiese könnte während der Spiele eine olympische Wiesn entstehen.
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2: Im Studio Immekasten.

0: werden will. Es sei noch nichts entschieden, heißt es. Die Bild hatte berichtet, dass die Expertenkommission sich für ein höheres Renteneintrittsalter aussprechen will. Bundespräsident Steinmeier ist skeptisch, ob der neue freiwillige Wehrdienst ausreicht, damit die Bundeswehr wie gewünscht wächst. Ansonsten werde die Debatte über eine Wehrpflicht wieder aktuell werden, so Steinmeier gegenüber T-Online. Ziel sind 260.000 Bundeswehrsoldaten, aktuell sind es knapp 186.000. Die Deutsche Bahn meldet vor Pfingsten eine große Nachfrage nach Zugtickets. Viele hätten sich schon früh ein Fernverkehrsticket für die Feiertage gesichert. Und auch die neuen Last-Minute-Tickets kommen gut an. Allein am vergangenen Wochenende wurden etwa 77.000 davon verkauft. Mit emotionalen Social-Media-Videos verkündet der DFB seit dem Morgen erste WM-Teilnehmer. Eine kleine Überraschung ist die Nominierung von Frankfurts Verteidiger Nathaniel Brown. Weniger überraschend sind unter anderem auch die Bayern-Spieler Alexander Pavlovic, Jamal Musiala und Joshua Kimmich.
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2: Bisschen langsamer geht's aktuell auf dem Ring voran, sonst hat er freie Fahrt.
3: Blitzer.
2: Teuer wird's für euch in Ramersdorf-Perlach in der Hofanger, Pasing-Obermenzing, Mühlanger, Hadern-Würmtalstraße und in Aschheim in der Erdinger Landstraße in der Furzgerzone. Wenn noch was fehlt, dann einfach kurze WhatsApp schicken oder durchklingeln. Beides geht super easy unter der 93 3 93
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2: Heute war ich noch mal so ein bisschen unsicher, muss ich sagen, und habe mich noch mal für eine lange Hose entschieden. Sonne, Wolken im Wechsel bei 20 Grad. Es sah aber heute Morgen ja noch eher grau aus. Dafür die nächsten Tage Sommerkleider, Röcke, Hemden, offene Schuhe, alles. Es wird richtig sommerlich. Viel Sonnenschein bis zu 27 Grad.

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0: Ja, die krass regnerischen Tage haben wir jetzt hinter uns. Besser ist es, weil ich muss dringend an meiner Bräune arbeiten. Und das ist mehr als möglich, die Tage. Heute noch Sonnewolken im Mix mit 20 Grad. Die nächsten Tage dann aber strahlender Sonnenschein und richtig warm wird's bis zu 27 Grad.
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0: Dann werfen wir einen ganz kurzen Blick zu euch auf die Straßen, liebe Autofahrer. Stocken da voran, geht's auf dem mittleren Ring. Sonst

0: fensterfreie Fahrt. Dafür müsst ihr aber ober vom Gas. Es wird fleißig geblitzt, und zwar in Aschheim in der Erdinger Landstraße, Hadern, Würmtal, Feldkirchen, Hohenlindner, Karlsfeld, Bayernbergstraße und in Unterföhring in der Mitterfeldallee in der 30er-Zone. Wenn ihr sagt, da fehlt noch was, wisst ihr Bescheid, gerne kurz auf WhatsApp schicken oder auch durchklingeln, weil das geht super easy unter der 93.3 93.3.
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jetzt mit einer Nummer, die so vor circa 20 Jahren überhaupt nicht möglich gewesen wäre. Energy Star René Miller und Alle Farben haben sich nämlich nicht einmal persönlich gesehen für ihr Feature. Ist alles online erfolgt, ja? Der Austausch, das Mix-up, die Produktion und das Ergebnis ist fantastisch geworden, als würden sie wirklich persönlich zusammenviben. Hier auf Energy immer die besten neuen Hits, Alle Farben und René Miller mit Body Talk.

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2: 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Einen schönen Start in die Mittagspause wünsche ich euch. Donnerstag, 12 Uhr und ihr seid mittendrin natürlich in euren 10 Hits am Stück. Da geht's mit Fastboy weiter in einer Viertelstunde. Den Anfang macht jetzt unsere Olivia Dean mit So Easy to Fall in Love. Und ich bin's, Jale. Salam.
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Es ist wirklich ein Wunder, dass sich die Jungs von Fastbite noch nicht umgebracht haben gegenseitig. Also sie sind Brüder, leben zusammen, reisen zusammen, arbeiten zusammen, kleben die ganze Zeit aufeinander. Leute, ich weiß nicht, ich wäre schon längst durchgedreht. Die beiden verstehen sich aber nach wie vor sehr, sehr gut, streiten sich selten. Und es liegt wahrscheinlich auch daran, dass ihre Musik so gut klingt und das alles so erfolgreich läuft. Hier auf Energy, immer die besten neuen Hits hören wir Fastboy in ihrer Nummer Beautiful.

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1: Darf ich vorstellen, Schotti im Baumarkt Pöcking in Bayern. Er ist wohlgemerkt ein Roboter und er soll uns zeigen, wo Sachen liegen, damit die Mitarbeiter ein bisschen entlastet werden.
2: Ja, er hat aber auch, Mönch, leider Gottes keinen bayerischen Dialekt, das gab's nicht.
1: Schau,
2: er hat aber einen österreichischen Dialekt.
1: Namaste!
2: Und jetzt bitte deine beste Darbietung eines österreichischen Roboters.
1: Papa, soll der zeigen, wo der Hammer hängt? So ähnlich?
2: Ja, genau.
1: Geht einigermaßen in die Richtung.
2: Gar nicht mal so schlecht.
1: Ich muss dir ganz ehrlich sagen, ich bin eigentlich gegen Roboter im öffentlichen Dienst. Aber in dem Fall finde ich es ganz gut, weil immer, wenn ich im Baumarkt bin und frage einen Mitarbeiter, wo irgendwas ist, keine Ahnung, müssen Sie die Kollegen fragen.
2: Nicht meine
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14: Mit Selina Bank. Großes Public Viewing im Olympiapark zur diesjährigen Fußball-WM, das hat die Münchner SPD vor. Geplant wäre die Fanzone am Hans-Jochen-Vogel-Platz, also da, wo schon bei der EM24 zusammen gefeiert wurde. Ziel ist, dass Fans die Spiele anschauen können und das ohne ein Vermögen für Tickets oder einen Mindestverzehr auszugeben. Kritisch sehen das aber die Veranstalter vom Kino am Olympiasee, die bieten nämlich selbst kostenpflichtige WM-Public Viewings an.
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15: Im Studio Imme Kasten. Mitglieder der Rentenkommission widersprechen einem Bildbericht, dass die Kommission die Rente ab 70 empfehlen will. Es sei noch nichts entschieden, heißt es. Die Bild hatte berichtet, dass die Expertenkommission sich für ein höheres Renteneintrittsalter aussprechen will. Die Steuer auf Flugtickets soll sinken. Heute Abend stimmt der Bundestag darüber ab. Die Bundesregierung will so dafür sorgen, dass Airlines Deutschland nicht mehr den Rücken kehren. Der Luftverkehrsbranche geht das nicht weit genug. Gefordert wird, die Steuer mindestens zeitweise auszusetzen. Die Deutsche Bahn meldet vor Pfingsten eine große Nachfrage nach Zugtickets. Viele hätten sich schon früh ein Fernverkehrsticket für die Feiertage gesichert. Und auch die neuen Last-Minute-Tickets kommen gut an. Allein am vergangenen Wochenende wurden etwa 77.000 davon verkauft. Der Mainzer Nadim Mamiri und Frankfurts Nathaniel Brown stehen durchaus überraschend im deutschen WM-Kader. Das hat der DFB auf seinen Social-Media-Kanälen bekannt gegeben. Nominierungsvideos gab es auch schon für erwartbare Spieler wie Kapitän Joshua Kimmich oder auch Jamal Musiala.
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14: Hello, liebe Autofahrer. Bissl Stop and Go haben wir aktuell auf dem mittleren Ring. Sonst kommt er gut durch.
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14: Langsamer fahren ist angesagt in Hadern in der Würmtal, Feldkirchen, Hohen Lindner, Ramersdorf-Perlach, Hofangerstraße, Aschheim-Erdinger Landstraße und unser Föhring Mitterfeldallee in der 30er-Zone. Wo muss man noch ober vom Gas? Lasst es mich und die anderen gerne wissen, kurze WhatsApp schicken oder durchklingeln. Beides geht unter der 93 3 93 3.
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14: Sonne, Sommer, Sonnenschein. Die restliche Woche kommt so richtig der Sommer in die City. Heute sind noch eher mehr Wolken am Start. Vereinzelt kann es auch noch mal tröpfeln bei 20 Grad. Aber die nächsten Tage Sonne pur bis zu 27 Grad. Leute, am Wochenende wird sich so hart gebräunt. Richtig gebrutzelt wird sich.

0: Friends, wann habt ihr euch das letzte Mal um eure dritte Haut gekümmert? Energy ist an, immer die besten neuen Hits mit mir, Jale, und ich spreche von eurer Inneneinrichtung. Da spricht man fachlich von der dritten Haut, hat uns AMD-Dozentin Sabrine Krumre erzählt.
1: In der Innenarchitektur sprechen wir häufig vom Raum als dritte Haut. Die erste Haut ist die natürliche Haut des Menschen, die zweite ist die Kleidung, in der wir uns zeigen, und die dritte Haut ist die gebaute Umgebung, mit der wir uns umgeben.
0: Ja, und die ist super wichtig, deswegen kümmert euch drum, kauft euch was richtig Schönes, Preis ist egal, weil der geht auf uns.
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1: Heute ist der letzte Tag, an dem es noch so ein bisschen gemixt ist. Viele Wolken am Start, es kann vereinzelt tröpfeln, aber die Sonne ist auch mit am Start bei 20 Grad. Die nächsten Tage ist dann wirklich sehr eindeutig. Sonnenbrille und Sonnencreme einpacken. Wir bekommen ein Mega-Wetter bis zu 27 Grad.
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1: Dann schon mal ganz kurz durch auf die Straßen. Wir haben ein bisschen Stop and Go auf Mittleren Ring.

0: sonst kommt er ganz gut voran. Dafür wird aber fleißig geblitzt, und zwar in Hadern in der Würmtal, Feldkirchen, Hohenlindner, Karlsfeld, Bayernwerkstraße, Unterföhring, Mitterfeldallee und in Aschheim in der Erdinger Landstraße. Staus oder Blitzer? Wenn ihr noch was gesehen habt, wisst ihr Bescheid, gerne kurze WhatsApp schicken oder durchklingeln. Beides geht unter der 93 3 93
1: 3. Macht euch bereit. 3, 2, 1. Es geht wieder los. Go!
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1: Keiner spielt

man dem russischen Popduo TATU damals gesagt, dass ihr Song 16 Jahre später immer noch im Radio läuft, überall auf Social Media viral geht, dann hätten sie es wahrscheinlich nicht geglaubt. Aber ganz ehrlich, es ist ein absoluter Banger.

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2: Radio Number 1. 13 Uhr, schön, dass wir den Donnerstagmittag zusammen verbringen, Freunde. Ich freue mich doch, ich bin's, Jale. In einer Viertelstunde geht's weiter mit den Jungs von Two Colors. Den Anfang macht jetzt Alex Warren mit seinem absoluten Mega-Banger Fever Dream.
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Der Titel, die Beats, alles an diesem Song trifft zu 100% den Nerv der Zeit, Freunde. Und die Jungs von Two Colors haben alles alleine gemacht. Von der ersten Aufnahme bis zur letzten Nuance in der Produktion machen sie alles selbst. Und ich finde, es ist so authentisch und so hot. Hier auf Energy immer die besten neuen Hits. Two Colors mit Mad World. 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
1: Das ist eine neue YouGov-Studie rausgekommen. Mhm. Und früher hat man ja nur getippt eigentlich seine WhatsApp-Nachrichten. Aber jetzt machen 67% der 18- bis 65-Jährigen lieber Sprachnachrichten. Ha. Die Sabrina hat uns eine WhatsApp geschickt. Sie steht auch drauf.
2: Ich finde Sprachnachrichten einen ziemlich guten Weg, nochmal den Tag zu verarbeiten. Und habe auch tatsächlich eine sehr gute Freundin, die mir regelmäßig einstündige Sprachnachrichten sogar manchmal schickt. Und die benutze ich dann gern zum Einschlafen.
3: Oh, eine Stunde. Also das läuft bei mir entweder als Podcast oder mit einer Antwort kann man vorm Jahreswechsel nicht rechnen.
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11: Mit Selina Bank. Der nächste Mega-Ausbau am Flughafen München ist geplant. Der will nämlich zusammen mit der Lufthansa das Terminal 2 deutlich erweitern. Geplant ist ein Ausbau des Satelliten mit 10 zusätzlichen Positionen für Langstreckenflugzeuge. Was heißt, dass dadurch bis zu 10 Millionen zusätzliche Passagiere pro Jahr abgefertigt werden könnten. Das Ganze soll dann 2035 fertig sein. Jetzt muss der Flughafen sich aber erstmal aufs Wochenende konzentrieren. Da starten ja die Pfingstferien. Und da wird es am Airport richtig voll. Mehr als 15.000 Flüge zu 215 Zielen sind weltweit angekündigt.
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12: Im Studio Imme Kasten. Jetzt am Mittag stellt Bundestrainer Julian Nagelsmann auch ganz offiziell den deutschen WM-Kader vor. Schon seit dem Morgen wurden nach und nach einzelne Namen vom DFB veröffentlicht. Darunter sind durchaus auch überraschende Nominierungen wie der Dortmunder Maxi Bayer oder Nadim Amiri von Mainz. Mitglieder der Rentenkommission widersprechen einem Bildbericht, dass die Kommission die Rente ab 70 empfehlen will. Es sei noch nichts entschieden, heißt es. Die Bild hatte berichtet, dass die Expertenkommission sich für ein höheres Renteneintrittsalter aussprechen will. Die Steuer auf Flugtickets soll sinken. Heute Abend stimmt der Bundestag darüber ab. Die Bundesregierung will so dafür sorgen, dass Airlines Deutschland nicht mehr den Rücken kehren. Der Luftverkehrsbranche geht das nicht weit genug. Gefordert wird, die Steuer mindestens zeitweise auszusetzen. Die Deutsche Bahn meldet vor Pfingsten eine große Nachfrage nach Zugtickets. Viele hätten sich schon früh ein Fernverkehrsticket für die Feiertage gesichert. Und auch die neuen Last-Minute-Tickets kommen gut an. Allein am vergangenen Wochenende wurden etwa 77.000 davon verkauft.
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11: Bisschen langsamer geht's aktuell auf dem Ring voran, sonst hat er freie Fahrt.
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11: Teuer wird's für euch in Ramersdorf-Perlach in der Hofanger, Pasing-Obermenzing, Mühlanger, Hadern-Würmtalstraße und in Aschheim in der Erdinger Landstraße in der Furzgerzone. Wenn noch was fehlt,

0: dann einfach kurze WhatsApp schicken oder durchklingeln. Beides geht super easy unter der 93 3 93
1: 3. 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
0: Heute war ich noch mal so ein bisschen unsicher, muss ich sagen, und habe mich noch mal für eine lange Hose entschieden. Sonne, Wolken im Wechsel bei 20 Grad. Es sah aber heute Morgen ja noch eher grau aus. Dafür die nächsten Tage Sommerkleider, Röcke, Hemden, offene Schuhe.

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15: Ja, die krass regnerischen Tage haben wir jetzt hinter uns. Besser ist es, weil ich muss dringend an meiner Bräune arbeiten. Und das ist mehr als möglich, die Tage. Heute noch Sonnewolken im Mix bei 20 Grad. Die nächsten Tage dann aber strahlender Sonnenschein und richtig warm wird's bis zu 27 Grad.
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15: Dann werfen wir einen ganz kurzen Blick zu euch auf die Straßen, liebe Autofahrer. Stocken da voran geht's auf dem mittleren Ring, sonst habt ihr freie Fahrt. Dafür müsst ihr aber ober vom Gas, es wird fleißig geblitzt und zwar in Aschheim in der Erdinger Landstraße, Hadern, Würmtal, Feldkirchen, Hohenlindner, Karlsfeld, Bayern, Bergstraße und in Unterföhring in der Mitterfeldallee in der 30er-Zone. Wenn ihr sagt, da fehlt noch was, wisst ihr Bescheid, gerne kurz auf WhatsApp schicken oder auch durchklingeln, weil das geht super easy unter der 93 3 93
1: 3. Macht euch bereit.
16: Es geht wieder los.

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Und bis dahin sich jetzt hier schon mal einstimmen mit Alok und Khalid im Feature.

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2: Nachmittag, 14 Uhr. Schön, dass ihr am Start seid. In einer Viertelstunde geht's hier weiter mit Topic und Becky G. Oh, ist das ein Banger. Und genauso stark machen Clocklock jetzt den Anfang mit Out of the Dark. Und ich bin's, Jale. Salam.
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Energy-Star Topic saß in Solingen im Studio und hatte an den Beats geschraubt, während Energy-Star Becky G in Los Angeles war und da auf Spanisch ihre Magie rausgehauen hat. Und so ist dieses Feature über Kilometer weit voneinander entfernt doch zusammengekommen. Irgendwie ein richtiger Sommerbanger. Muy caliente heißt sehr hot auf Spanisch. Hören wir jetzt hier auf Energy.

0: Darf ich vorstellen, Schotti im Baumarkt Pöcking in Bayern. Er ist wohlgemerkt ein Roboter und er soll uns zeigen, wo Sachen liegen, damit die Mitarbeiter ein bisschen entlastet werden.
1: Ja, er hat aber auch, Münch, leider Gottes keinen bayerischen Dialekt, das gab's nicht.
0: Schotti.
1: Er hat aber einen österreichischen Dialekt.
0: Namaste!
1: Und jetzt bitte deine beste Darbietung eines österreichischen Roboters.
2: Papa, soll der zeigen, wo der Hammer hängt?
0: So ähnlich?
1: Ja, genau.
0: Geht einigermaßen in die Richtung.
1: Gar nicht mal so schlecht.
0: Ich muss dir ganz ehrlich sagen, ich bin eigentlich gegen Roboter im öffentlichen Dienst. Aber in dem Fall finde ich es ganz gut, weil immer, wenn ich im Baumarkt bin und frage einen Mitarbeiter, wo irgendwas ist, keine Ahnung, müssen Sie die Kollegen fragen.
1: Nicht meine Abteilung.
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2: Mit Selina Bank. Unsere City macht den nächsten Schritt Richtung Olympia. Das Konzept für die mögliche Bewerbung wurde nämlich final beschlossen. München will sich ja für die Jahre 36, 40 oder 44 bewerben. Jetzt geht das Konzept offiziell an den Deutschen Olympischen Sportbund. Geplant sind vor allem kurze Wege. 90% der Wettkampfstätten sollen weniger als 30 Minuten vom Olympischen Dorf entfernt sein. Neu dabei sind außerdem Sportarten wie Cricket, Baseball, Flag Football und Squash. Was auch noch besonders ist, auf der Theresienwiese könnte während der Spiele eine olympische Wiesn entstehen.
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3: Im Studio Hanna Messerschmidt. Manuel Neuer fährt als deutsche Nummer 1 zur WM. Das hat Bundestrainer Nagelsmann jetzt offiziell bekannt gegeben. Entgegen anderer Berichte gehört Kölns Shootingstar Said Elmala dagegen nicht zum deutschen WM-Kader. Dafür sind unter anderem Lennart Karl und Leroy Sané dabei. Mitglieder der Rentenkommission widersprechen einem Bildbericht, dass die Kommission die Rente ab 70 empfehlen will. Es sei noch nichts entschieden, heißt es. Die Bild hatte berichtet, dass die Expertenkommission sich für ein höheres Renteneintrittsalter aussprechen will. Die Steuer auf Flugtickets soll sinken. Heute Abend stimmt der Bundestag darüber ab. Die Bundesregierung will so dafür sorgen, dass Airlines Deutschland nicht den Rücken kehren. Der Luftverkehrsbranche geht das nicht weit genug. Gefordert wird, die Steuer mindestens zeitweise auszusetzen. Wer bekommt den letzten Platz in der Fußball-Bundesliga? Heute Abend gibt's das Hinspiel der Relegation. Erstligist Wolfsburg kämpft um den Klassenerhalt, Zweitligist Paderborn will rauf. Seit der Wiedereinführung der Relegation vor knapp 20 Jahren haben sich fast immer die Erstligisten durchgesetzt.
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2: Hello, liebe Autofahrer. Bissl Stop and Go haben wir aktuell auf dem mittleren Ring. Sonst kommt er gut durch.
0: Blitzer.
2: Langsamer Fahren ist angesagt in Hadern in der Würmtal, Feldkirchen, Hohen Lindner, Ramersdorf-Perlach, Hofangerstraße, Aschheim-Erdinger Landstraße und unter Föhring Mitterfeldallee in der 30er-Zone. Wo müssen wir noch ober vom Gas? Lasst es mich und die anderen gerne wissen. Kurze WhatsApp schicken oder durchklingeln. Beides geht unter der 93.3.
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2: Sonne, Sommer, Sonnenschein. Die restliche Woche kommt so richtig der Sommer in die City. Heute sind noch eher mehr Wolken.

Am Start vereinzelt kann es auch nochmal tröpfeln bei 20 Grad. Aber die nächsten Tage Sonne pur bis zu 27 Grad, Leute. Am Wochenende wird sich so hart gebräunt, richtig gebrutzelt wird sich.

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0: Und wer könnte uns besser mehr zum neuen Star Wars Film erzählen als unser Kollege und Filmexperte Paulo Muck? Wie ist er?
2: Ein echtes Star Wars Abenteuer, das sich wieder mehr wie klassisches Kino anfühlt.
0: Boah.
2: Natürlich ist auch Pedro Pascal wieder mit dabei, der die Figur des Mandalorians inzwischen komplett geprägt hat.
0: Mhm.
2: Und genau diese Dynamik zwischen dem wortkargen Kopfgeldjäger und Grogu, den die meisten immer noch einfach Baby Yoda nennen, bleibt auch im Film das Herzstück. The Mandalorian und Grogu bringt Star Wars wieder als großes Abenteuerkino zurück und genau darauf haben viele Fans ziemlich lange gewartet.
0: Danke, Paul. Klingt nach Back to the Roots, also fantastisch, wenn ihr mich als ja, ziemlich großen Star Wars Fan fragt. Also ab ins Kino mit uns allen.
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9: Heute ist der letzte Tag, an dem es noch so ein bisschen gemixt ist. Viele Wolken am Start, es kann vereinzelt tröpfeln, aber die Sonne ist auch mit am Start bei 20 Grad. Die nächsten Tage ist dann wirklich sehr eindeutig. Sonnenbrille und Sonnencreme einpacken. Wir bekommen ein Mega-Wetter bis zu 27 Grad.
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9: Dann schon mal ganz kurz durch auf die Straßen. Wir haben ein bisschen Stop-and-Go auf Mittleren Ring, sonst kommt er ganz gut voran. Dafür wird aber fleißig geblitzt, und zwar in Hadern in der Würmtal, Feldkirchen, Hohenlindner, Karlsfeld, Bayernwerkstraße, Unterföhring, Mitterfeldallee und in Aschheim in der Erdinger Landstraße. Staus oder Blitzer? Wenn ihr noch was gesehen habt, wisst ihr Bescheid, gerne kurze WhatsApp schicken oder durchklingeln. Beides geht unter der 93 3 93 3.
0: Macht euch bereit. Es geht wieder los.

0: Freunde, ich werde jetzt erstmal gleich eine Runde heulen hier auf den Donnerstagnachmittag, weil Clüso war der deutsche Artist meiner Jugend. Ich habe geflennt zu seinen Songs und gelacht und getanzt und dieser Song löst so viel in mir aus, vielleicht auch in euch. Hier auf Energy immer die besten neuen Hits, Clüso mit Gewinner.
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0: So schön, dass ihr mit dabei seid, Leute. Hier ist eure Sunny. Gleich hört ihr Paul Monkey. Aber jetzt erstmal BTS. Hier ist Swim.

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1: Die nächsten Tage wird so richtig schön bei uns in der City, ab an die Badeseen, vor allem am Wochenende. Und ich finde, da müsst ihr einen Song unbedingt hören, wenn ihr direkt am Strand sitzt. Und zwar Palm Monkeys, Afghazi, bei Energy. Immer die besten an Hits, hier ist eure Sunny.

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0: Schönen Nachmittag, Leute. Ihr seid bei Energy. Hier ist eure Sunny. 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
2: Ich habe diese App noch nie geöffnet. Und zwar die App, wo man Notizen machen kann im Smartphone. Boah, ich hasse das. Ich habe immer hier mein Zettel, mein Stift. Und alles wird hier handschriftlich noch aufgeschrieben. Das ist mir tausendmal lieber als irgendwelche digitalen Sachen.
3: Aber nicht, wenn du mal schnell eine Telefonnummer aufschreiben musst von jemandem, oder? Zückst du dann ein Blatt Papier und einen Stift?
2: 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Zur Not habe ich immer noch meinen Unterarm und schreibe es dann darauf.
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3: Ah, das stimmt auch. Da hatte ja das Kindle so einen Riesenhype, ne? Ja. Mittlerweile gehen aber alle wieder zurück zum good old Oldschool.
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3: Buch.
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7: Mit Selina Bank. Großes Public Viewing im Olympiapark zur diesjährigen Fußball-WM, das hat die Münchner SPD vor. Geplant wäre die Fanzone am Hans-Jochen-Vogel-Platz, also da, wo schon bei der EM24 zusammen gefeiert wurde. Ziel ist, dass Fans die Spiele anschauen können und das ohne ein Vermögen für Tickets oder einen Mindestverzehr auszugeben. Kritisch sehen das aber die Veranstalter vom Kino am Olympiasee, die bieten nämlich selbst kostenpflichtige WM-Public Viewings an.
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8: Mit Hanna Messerschmidt. Guten Tag. Die WM-Torwartfrage ist geklärt. Manuel Neuer wird die deutsche Nummer 1. Damit muss sich der bisherige Stammtorhüter Oliver Baumann mit der Ersatzrolle zufrieden geben. Ein wenig überraschend stehen im deutschen Kader unter anderem Pascal Groß und Nadim Amiri. Shootingstar Said Elmala muss dagegen zu Hause bleiben. Der Bundestag stimmt heute darüber ab, ob die Steuer auf Flugtickets gesenkt wird. Die schwarz-rote Koalition will Deutschland als Standort für Airlines wieder attraktiver machen. Ob die Tickets dann für Fluggäste am Ende auch günstiger werden, ist offen. Der Deutsche Tierschutzbund will gegen den Staat vor Gericht ziehen. Er hat Klage beim Verwaltungsgericht Köln eingereicht. Die Tierschützer wollen klären lassen, ob der Bund die Tierheime in Deutschland auch finanziell unterstützen muss. Tierschutz ist im Grundgesetz verankert. Fast jeder fünfte Bus schafft es nicht durch den TÜV. Das zeigen aktuelle Zahlen des Verbands. In den meisten Fällen liegt das daran, dass der Motor Öl verliert oder Beleuchtungen nicht richtig funktionieren. Der TÜV betont gleichzeitig aber auch, dass Busse weiterhin sehr sichere Verkehrsmittel sind.
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9: So, ihr Lieben, wir schauen auf die A9 Nürnberg Richtung München. Zwischen Garching Süd und Fröttmanning Süd ist ein großer Unfall. Hier staut es sich total. Der linke Fahrstreifen ist blockiert auf der A95 Garmisch-Partenkirchen Richtung München zwischen Dreieck Starnberg und Rastplatz Oberdill. Stop and go wie immer. Schnarch, schnarch auf dem Ring.
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9: Laura, danke schön fürs Melden. Perlach, Holzwiesenstraße, 30er-Zone wird geblitzt. Außerdem auf der von K. Menzinger und Agnes Bernauer Straße. Kommt irgendwas dazu? Ruft einfach durch. Ich bin hier 089 93 3 93 3.
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9: So ein bisschen Wind ist heute mit dabei, überhaupt gar nicht schlimm. Ansonsten Sonnenschein, aktuell 20 Grad, morgen über 23 Grad. Auch da die Sonnenbrille nicht vergessen. Und am Samstag und Sonntag so richtiges Badewetter. Jetzt für euch Miles Smith und Niall Horan. Hier ist Drive Safe bei Energy, immer die besten und Hits. Hier ist eure Sunny.

0: So schön, dass ihr mit dabei seid. Ihr seid bei Energy immer die Besten und Hits. Hallo. Leute, wer von euch ist schon so richtig im WM-Fieber? Ich mach gerade Finger hoch. Ich kann es kaum erwarten. Am 11. Juni rollt endlich der Ball und Julian Nagelsmann wird mit seinen Jungs natürlich die WM ordentlich aufmischen. Wer da am Start ist, wir haben es heute erfahren. Um 13 Uhr wurde der WM-Kader verkündet und wenn ihr mal auf die Instagram-Seite vom DFB geht, seht ihr super süße Videos an die Spieler, wie die Family und Freunde natürlich ganz viel Glück wünschen, wie zum Beispiel die Frau von David Raum.
1: Hey mein Schatz, es ist soweit und die WM steht vor der Tür und es ist einfach schon die zweite WM, die du spielen kannst. Ich freue mich so sehr für dich. Da, wo du jetzt stehst, in allen Bereichen, ist einfach nur bewundernswert und ich habe absoluten Respekt vor deiner Leistung, vor dir und genieße jeden Moment und ich liebe dich über alles.
0: Boah, wie süß ist das denn bitte? Insgesamt sind es 7 stolze Bayern-Spieler, die mit am Start sind. Zum Beispiel Joshua Kimmich, Jonathan Tah oder auch Lennart Kahl ist mit dabei, der Münchner Youngster. Der mit seinem Einsatz der zweitjüngste deutsche Spieler bei der WM jemals sein könnte. Und Manuel Neuer wird wieder im Tor stehen. Er kehrt 2 Jahre nach seinem Rücktritt in die Nationalmannschaft zurück und zwar als Nummer 1.
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8: 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So, ihr Lieben, wir schauen direkt auf die A9 Nürnberg Richtung München zwischen Garching Süd und Freudmenning Süd. Hier ist ein großer Unfall, hier staut es sich total. Die linke Spur ist blockiert auf der A95 Garmisch-Partenkirchen Richtung München zwischen Dreieck Starnberg und Rastplatz Oberdill. Stop and go wie immer auf dem Ring.
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8: Tina, danke schön fürs Anrufen und Leon. In Perlach, Holzwiesenstraße, 30er Zone wird geblitzt. Untermenzing, Menzinger Straße, Hohenlindner Straße, 40er Zone. Und das war's. Kommt irgendwas dazu, dann traut euch. Ich bin hier, ruft einfach durch. 089 93 3 93
9: 3. 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
8: Da spielt sie ein Versteckspiel, die Sonne, oder? Aktuell 20 Grad, morgen Sonne satt bei über 23 Grad und am Samstag und Sonntag perfektes Badewetter. Yippie, yeah, hey.
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Nico Santos Handy-Sprachmemo-Ordner hat über 500 unfertige Songideen drauf. Das müsst ihr euch mal geben, Leute. Und ein fertiger Song ist dieser hier. Ist Nico Santos mit Optimist bei Energy. Immer die besten an Hits. So schön, dass ihr mit dabei seid. Hier ist eure

0: mit dabei seid. Hier ist Energy.
1: Neben Kinderriegel habe ich eigentlich auch immer Frischkäse drin. Und zwar im Kühlschrank. Das ist so mein Must-Have.
2: Sehr geil, gehe ich auch d'accord. Aber uns hat die Annalena auch noch eine WhatsApp geschickt, was sie immer im Kühlschrank hat.
3: Ich lege immer meine Feinstrumpfhosen in den Kühlschrank und bin davon absolut begeistert. Das ist nämlich so, dass wenn man die über Nacht in dem Kühlschrank lagert, dann ziehen sich die Fasern zusammen und dann reißt sie nicht so schnell.
2: Das ist absolut cool. Das ist so ein geiler Lifehack sogar für den Frühling.
1: Hätte das Peter Pan früher gewusst.
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7: Mit Selina Bank. Die Wiesn bleibt erstmal weiter fest in Münchner Hand. Die Stadt muss die großen Oktoberfestzelte nämlich doch nicht europaweit ausschreiben. Heißt, es kann sich jetzt nicht einfach irgendein Unternehmen aus Europa auf das Schottenhammel- oder Paulanerzelt bewerben. Der Hintergrund: Eine Firma hatte geklagt und wollte erreichen, dass die Wiesnzelte nach EU-Regeln ausgeschrieben werden müssen. Die Vergabekammer Südbayern hat das jetzt aber abgelehnt. Für München bedeutet das vor allem, die Wiesn kann weiter so laufen wie bisher mit den traditionellen Wirten, Brauereien und dem typischen Oktoberfest-Feeling. Ganz endgültig ist die Sache zwar noch nicht, weil noch Beschwerde eingelegt werden kann, aber erstmal bleibt's in München.
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8: Mit Hanna Messerschmidt. Guten Tag. Manuel Neuer fährt als deutsche Nummer 1 zur WM. Das hat Bundestrainer Nagelsmann jetzt offiziell bekannt gegeben. Entgegen anderer Berichte gehört Kölns Shootingstar Said Elmada dagegen nicht zum deutschen WM-Kader. Dafür sind unter anderem Lennart Karl und Leroy Sané dabei. Mitglieder der Rentenkommission widersprechen einem Bildbericht, dass die Kommission die Rente ab 70 empfehlen will. Es sei noch nichts entschieden, heißt es. Die Bild hatte berichtet, dass die Expertenkommission sich für ein höheres Renteneintrittsalter aussprechen will. Die Steuer auf Flugtickets soll sinken. Heute Abend stimmt der Bundestag darüber ab. Die Bundesregierung will so dafür sorgen, dass Airlines Deutschland nicht den Rücken kehren. Der Luftverkehrsbranche geht das nicht weit genug. Gefordert wird, die Steuer mindestens zeitweise auszusetzen. Der tote Buckelwal soll noch heute geborgen und zur dänischen Insel Jütland geschleppt werden. Das haben die dänischen Behörden mitgeteilt. Morgen wollen Ärzte und Wissenschaftler den Wal obduzieren. Die Zeit drängt, denn der Kadaver bläht sich immer weiter auf und könnte jederzeit explodieren.
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9: Wir gucken auf die A9 Nürnberg Richtung München. Zwischen Garching Süd und Freudmanning Süd ein großer Unfall. 5 Kilometer Stau. Ein defekter LKW auf dem Seitenstreifen. A99 Ostumfahrung Richtung Salzburg zwischen Kirchheim und Kreuz München Ost. 10 Kilometer Stau auf der A99 Westumfahrung Richtung Lindau zwischen Freudmanning Nord und Dreieck Allach. Dann zwischen Lustheim und Oberschleißheim 2 Kilometer Stau auf der B471 Garching Richtung Fürstenfeldbruck. Stop and go wie immer insgesamt auf dem Ring. Zwischen Landshuter Allee und Dachauer Straße ist ganz viel los. Ein defektes Auto.
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9: Leonor, Dankeschön fürs Anrufen. Holzwiesenstraße 30er Zone wird geblitzt. Außerdem auf der von K. Menzinger und Agnes Bernauer Straße. Danke, Ralf. Kommt irgendwas dazu? Ruft einfach durch 089 93
5: 93. 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
9: Ja, das wäre heute zum Beispiel ein perfektes Wiesnwetter, oder? Aktuell 20 Grad, ganz wenig Wind, es ist sonnig, ein bisschen wolkig und morgen wird es dann noch viel schöner. 23 Grad in der Spitze mit ganz viel Sonnenschein. Und am Wochenende, Leute, packt eure Badesachen ein. Fahrt an die Badeseen, es wird richtig heiß bei 26 bis 28 Grad. Jetzt für euch Somber bei Energy, immer die besten und Hits.

0: So, ihr Lieben, jetzt geht's kostenlos ins Kino. Ihr seid bei Energy mit den besten an Hits.
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0: Nach dem großen Serienerfolg und einem riesigen Fanhype geht's für einen der beliebtesten Star Wars Charakter jetzt endlich auf die ganz große Leinwand. The Mandalorian und Grogu startet diese Woche im Kino. Und Paul, du weißt mehr, was erwartet uns?
2: Ja, vor allem ein echtes Star Wars Abenteuer, das sich wieder mehr wie klassisches Kino anfühlt. Nach mehreren Staffeln der Serie bekommt Mandalorian und Grogu jetzt ihren ersten eigenen Film mit größerem Maßstab, mehr Action und deutlich mehr Fokus auf ein großes gemeinsames Abenteuer. Natürlich ist auch Pedro Pascal wieder mit dabei, der die Figur des Mandalorians inzwischen komplett geprägt hat. Und genau diese Dynamik zwischen dem wortkargen Kopfgeldjäger und Grogu, den die meisten immer noch einfach Baby Yoda nennen, bleibt auch im Film das Herzstück. Die Geschichte setzt nach der Serie an, soll aber trotzdem auch für Leute funktionieren, die nicht jedes Star Wars Projekt gesehen haben. Und das funktioniert auch. The Mandalorian und Grogu bringt Star Wars wieder als großes Abenteuerkino zurück und genau darauf haben viele Fans ziemlich lange gewartet.
0: Absolut. Wer von euch will for free in den Malteser Filmpalast, dann ruft jetzt durch 089 93 3 93 3.
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0: So, ihr Lieben, wir schauen auf die A9 München Richtung Nürnberg zwischen Manching und Denkendorf. Stop and go. Dann ein großer Unfall auf der A9 München Richtung Nürnberg zwischen Ingolstadt Süd und Ingolstadt Nord. Dann A95 Garmisch-Partenkirchen Richtung München zwischen Dreieck Starnberg und Rastplatz Oberdill. Hier Stop and go. 10 Kilometer Stau. Auf der A99 Westumfahrung Richtung Lindau.

0: zwischen Fröttmanning Nord und Dreieck-Allach. Es stockt auf dem Ring, vor allem zwischen der Echernauer Straße und Schleißheimer Straße ein großer Unfall. Zwischen Landshuter Allee und Dachauer Straße auch hier sehr viel los.
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0: Timo und Philipp, Dankeschön fürs Melden. Holzwiesenstraße, 30er-Zone wird geblitzt. Agnes-Bernauer Straße und Menzinger Straße. Danke, Linda. Ich bin hier, ruft durch, wenn ihr einen seht, irgendeinen bösen Blitzer unter der 089 93 3 93 3.
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0: Jetzt ist sie weg, die Sonne. Aktuell 20 Grad. Morgen haben wir sie wieder. Ganz viel Sonnenschein. Auch am Samstag, am Sonntag, am Montag, am Dienstag. Bei bis zu 30 Grad am Montag. Juhu!
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0: genießt die Sonne. Wir sind mittendrin in den 10 Hits am Stück.
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0: Alle Farben habe ich gleich für euch mit Body Talk, aber jetzt erstmal Bebe Rexha. Hier ist New Religion.

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1: So schön, dass ihr mit dabei seid. Ja, alle Farben war schon letztes Wochenende unterwegs auf dem Tantiemia-Tanz, aber er hat noch so viele coole Festivals vor sich, zum Beispiel auch das Strandgut-Elektro-Festival. Ja, da könnt ihr auch kostenlos mit dabei sein. Wie? Klickt euch jetzt rein auf energy.de.

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20: Mit Selina Bank. Unsere City macht den nächsten Schritt Richtung Olympia. Das Konzept für die mögliche Bewerbung wurde nämlich final beschlossen. München will sich ja für die Jahre 36, 40 oder 44 bewerben. Jetzt geht das Konzept offiziell an den Deutschen Olympischen Sportbund. Geplant sind vor allem kurze Wege. 90% der Wettkampfstätten sollen weniger als 30 Minuten vom Olympischen Dorf entfernt sein. Neu dabei sind außerdem Sportarten wie Cricket, Baseball, Flag Football und Squash. Was auch noch besonders ist, auf der Theresienwiese könnte während der Spiele eine olympische Wiesn entstehen.
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21: Mit Hanna Messerschmidt. Guten Tag. Die WM-Torwartfrage ist geklärt. Manuel Neuer wird die deutsche Nummer 1. Damit muss sich der bisherige Stammtorhüter Oliver Baumann mit der Ersatzrolle zufrieden geben. Ein wenig überraschend stehen im deutschen Kader unter anderem Pascal Groß und Nadim Amin.

0: Siri. Shootingstar Saeed El-Mala muss dagegen zu Hause bleiben. Auch die zweite nach dem Hauseinsturz in Görlitz vermisste Frau ist tot. Die Leiche der 26-Jährigen aus Rumänien wurde heute von den Einsatzkräften in den Trümmern gefunden. Ein Mann wird noch vermisst. Das Haus war am Montag eingestürzt, vermutlich nach einer Gasexplosion. Die Diskussion über die Rente ab 70 hat wieder Fahrt aufgenommen. Auslöser ist ein Bildbericht, dass die Rentenkommission ein höheres Rentenalter empfehlen will. Mitglieder der Kommission sagen dagegen, das steht noch überhaupt nicht fest. Offiziell sollen die Kommissionsvorschläge Ende Juni vorliegen. Fast 5,60 Euro, so viel zahlen Erwachsene im Schnitt für einen Besuch im Freibad. Das zeigt eine Analyse der Eintrittspreise in den größten deutschen Städten. Am günstigsten sind Tickets in Augsburg, besonders teuer ist es in Mönchengladbach und Hamburg.
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2: Vorsicht, Leute. A9 Nürnberg Richtung München zwischen Manching und Langenbruck. In beiden Richtungen ist ein Tier auf der Fahrbahn unterwegs. A9 München Richtung Nürnberg zwischen Manching und Ingolstadt Ost. 5 Kilometer Stau. Dann Stop and Go auf der A99 Ostumfahrung Richtung Salzburg zwischen dem Kreuz München Nord und Haare. 12 Kilometer Stau auf der A99 Westumfahrung Richtung Lindau zwischen Fröttmanning Nord und Dreieck Allach. Viel los auf dem Ring, vor allem zwischen Petertunnel und der Dietlindenstraße.
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2: Raffi, danke schön fürs Melden. Holzwiesenstraße wird geblitzt, 30er Zone in Perlach, in Pasing, Agnes-Bernauer Straße und Obacht geben, Freisinger Straße. Danke, Albert. Seht ihr was? Ich bin hier. Anfall anrufen 089 393 393.
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2: Spazieren gehen im Westpark und zwar am Mollsee. Wart ihr da schon mal? Das ist sowas von schön. Gerade die Abendstimmung. Aktuell 20 Grad. Nutzt das Wetter aus. Heute auf jeden Fall sonnig. Morgen noch sonniger bei 23 Grad. Und am Samstag und Sonntag könnt ihr auf jeden Fall zum Baden. Bis zu 27 Grad. Ich freue mich jetzt schon drauf. Jetzt für euch Dermot Kennedy. Hier ist Funeral bei Energy. 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So schön, dass ihr mit dabei seid. Hier ist eure Sunny.

0: 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Ihr seid bei Energy mit den besten und Hits.
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1: Verkehr. Sehr viel los auf dem Ring. Stop and go.
2: Blitzer.
1: Geblitzt wird auch. Und zwar danke Silvia fürs Melden von Karstraße. Außerdem Freisinger Straße und Bayernwerkstraße. Danke Leon. Seht ihr was? Einfach anrufen 089 93 3 93
2: 3. 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
1: Die Mittagspause auf jeden Fall draußen verbringen. Morgen 23 Grad, Sonne satt. Und ich habe letztens mit einer Freundin erst Picknick gemacht in der Mittagspause. Kann ich nur empfehlen. Morgen auf jeden Fall schön Samstag und Sonntag. Absolut bombastisch bei 27 Grad mit Sonne.
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Ich finde es ja persönlich total cool, wenn man sich einfach nach einem Stadtviertel benennt. Ja, wie zum Beispiel Glockenbachviertel. Hier sind Glockenbach zusammen mit Sam Harper. Hier ist Lost by Energy, immer die besten Hits. Gleich ist Feierabend.

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0: Gleich vor euren Feierabend Fastboy mit Beautiful Life, aber jetzt erstmal Alex Warren, hier ist Fever Dream.

ganz große Tour und kommen natürlich auch bei uns vorbei in München. Ja, Fastboy sind im Strom am 8. Oktober und hier sind sie vor euren Feierabend. Hier ist Beautiful Life bei Energy, immer die besten und Hits. Hier ist eure Sunny. Servus.

0: da.
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0: Public Viewing im Olympiapark zur diesjährigen Fußball-WM. Das hat die Münchner SPD vor. Geplant wäre die Fanzone am Hans-Jochen-Vogel-Platz, also da, wo schon bei der EM24 zusammen gefeiert wurde. Ziel ist, dass Fans die Spiele anschauen können und das ohne ein Vermögen für Tickets oder einen Mindestverzehr auszugeben. Kritisch sehen das aber die Veranstalter vom Kino am Olympiasee. Die bieten nämlich selbst kostenpflichtige WM-Public Viewings an.
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2: Mit Hanna Messerschmidt. Guten Abend. Manuel Neuer fährt als deutsche Nummer 1 zur WM. Das hat Bundestrainer Nagelsmann jetzt offiziell bekannt gegeben. Entgegen anderer Berichte gehört Kölns Shootingstar Saeed Elmada dagegen nicht zum deutschen WM-Kader. Dafür sind unter anderem Lennart Karl und Leroy Sané dabei. In den Trümmern des eingestürzten Hauses in Görlitz haben Einsatzkräfte eine weitere Leiche gefunden. Bei der Toten handelt es sich um eine 26-Jährige aus Rumänien. Bereits gestern Abend war eine erste Frauenleiche entdeckt worden. Ein Mann wird nach wie vor vermisst. Die Deutsche Bahn meldet vor Pfingsten eine große Nachfrage nach Zugtickets. Viele hätten sich schon früh ein Fernverkehrsticket für die Feiertage gesichert. Und auch die neuen Last-Minute-Tickets kommen gut an. Allein am vergangenen Wochenende wurden etwa 77.000 verkauft. Wer bekommt den letzten Platz in der Fußball-Bundesliga? Heute Abend gibt's das Hinspiel der Relegation. Erstligist Wolfsburg kämpft um den Klassenerhalt, Zweitligist Paderborn will rauf. Seit der Wiedereinführung der Relegation vor knapp 20 Jahren haben sich fast immer die Erstligisten durchgesetzt.
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4: So, ihr Lieben, wir schon auf die Donnersberger Brücke. Da ist ganz viel los und der Ring ist wie immer zu. Stop and go.
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4: Theodor, danke schön fürs Anrufen. Es wird geblitzt unter Menzing-Menzinger Straße 30er Zone, Bayerwerkstraße 30er Zone in Karlsfeld und Hohenlindner Straße 40er Zone in Feldkirchen. Danke, Tammy. Macht's für die beiden. Klingelt durch 089 393 393.
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4: Die Temperaturen von heute sehr angenehm. Ich will später auf jeden Fall noch in den Biergarten gehen. Das Wetter auf jeden Fall ein bisschen ausnutzen. Morgen 23 Grad, Sonne satt und am Samstag und Sonntag ribbelt's richtig schön über 27 Grad, nur mit Sonne. Jetzt für euch Tiffany Aris, Vertigo bei Energy.

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0: Super viel los auf dem Ring. Stop and go.
1: Blitzer.
0: Maria, danke schön fürs Melden. Unter Menzing, Menzinger Straße, 30er Zone wird geblitzt. Hohenlindner Straße in Feldkirchen und Bogenhausen, Siebertstraße, 30er Zone. Danke, Marc. Seht ihr was? Einfach anrufen. 089 93 3 93 3.
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0: Ich freue mich jetzt schon aufs Wochenende. Morgen 23 Grad und Samstag und Sonntag richtiges Knallerwetter. Sonnenschein pur bei 27 Grad.
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0: Low habe ich gleich für euch mit Leak It, aber jetzt erstmal Clock Clock, hier ist Out of the Dark.

Jetzt stellt euch mal vor, ihr seid auf dem Dancefloor und dann kommt dieser Hit. Wenn man dann einfach diese Vibes spürt, da fühlt man sich schon so ein bisschen cool. Hier ist Flo mit Leak It bei Energy, immer die besten an Hits.

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0: Mit Selina Bank. Die Wiesn bleibt erstmal weiter fest in Münchner Hand. Die Stadt muss die großen Oktoberfestzelte nämlich doch nicht europaweit ausschreiben. Heißt, es kann sich jetzt nicht einfach irgendein Unternehmen aus Europa auf das Schottenhammel- oder Paulanerzelt bewerben. Der Hintergrund, eine Firma hatte geklagt und wollte erreichen, dass die Wiesnzelte nach EU-Regeln ausgeschrieben werden müssen. Die Vergabekammer Südbayern hat das jetzt aber abgelehnt. Für München bedeutet das vor allem, die Wiesn kann weiter so laufen wie bisher mit den traditionellen Wirten, Brauereien und dem typischen Oktoberfest-Feeling. Ganz endgültig ist die Sache zwar noch nicht, weil noch Beschwerde eingelegt werden kann, aber er

0: Erstmal bleibt's in München.
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2: Mit Hanna Messerschmidt. Guten Abend. Die WM-Torwartfrage ist geklärt. Manuel Neuer wird die deutsche Nummer 1. Damit muss sich der bisherige Stammtorhüter Oliver Baumann mit der Ersatzrolle zufrieden geben. Ein wenig überraschend stehen im deutschen Kader unter anderem Pascal Groß und Nadim Amiri. Shootingstar Said Elmala muss dagegen zu Hause bleiben. Die Unternehmen Telekom und SAP sollen für Bund, Länder und Kommunen eine gemeinsame KI-Infrastruktur aufbauen. Sie haben vom Bundesdigitalministerium den Zuschlag dafür bekommen. Auch Google und der IT-Dienstleister Adesso hatten sich beworben, dann aber einen Rückzieher gemacht. Fast ein Jahr nach seiner Festnahme ist ein mutmaßlicher Spion für den Iran in Deutschland angeklagt worden. Der Mann soll mögliche Anschläge geplant haben, heißt es von der Bundesanwaltschaft. Im Fokus stand unter anderem der Präsident des Zentralrats der Juden, Josef Schuster. Wolfsburg und Paderborn spielen ab heute um den letzten Platz in der Bundesliga. Im Relegationshinspiel hat Erstligist Wolfsburg Heimrecht. Der VfL ist noch nie abgestiegen. Anstoß ist um 20.30 Uhr. Das Rückspiel gibt's am Montag.
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4: Er staut sich total wie immer auf dem Ring.
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4: Geblitzt wird Holzwiesenstraße, 30er-Zone in Perlach, in Pasing-Agnes-Bernauer-Straße auch 30er-Zone unter Menzing-Menzinger-Straße und Bayernwerk-Straße und zwar 30er-Zone in Karlsfeld. Kommt irgendwas dazu? Greift zum Hörer, ruft durch 089 393 393.
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4: Die Temperaturen von heute taugen mir. Morgen wird es noch wärmer, über 23 Grad, nur mit Sonnenschein. Und am Samstag und Sonntag perfektes Badewetter bei über 27 Grad. Jetzt für euch Somber, Homewrecker bei Energy

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0: Sehr viel los auf dem Ring. Stop and go.
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0: Geblitzt wird auch. Und zwar danke Silvia fürs Melden von Karstraße. Außerdem Freisinger Straße und Bayernwerkstraße. Danke Leon. Seht ihr was? Einfach anrufen 089 393 393.
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0: Die Mittagspause auf jeden Fall draußen verbringen. Morgen 23 Grad, Sonne satt. Und ich habe letztens mit einer Freundin erst Picknick gemacht in der Mittagspause. Kann ich nur empfehlen. Morgen auf jeden Fall schön Samstag und Sonntag. Absolut bombastisch bei 27 Grad mit Sonne.
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Irgendwann in meinem Leben will ich unbedingt nach Brasilien reisen. Es soll wunderschön sein. Und er ist dort geboren, Alok. Hier ist er für euren Feierabend mit Khalid. Hier ist Dive Into Me bei Energy. Immer die besten an Hits. So schön, dass ihr mit dabei seid. Hier ist eure Sunny.

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1: 20 Uhr, Donnerstagabend, heute mit mir, Armani, ich bin am Start, ich habe geile Musik dabei, gleich Norma Jean Martini mit Encore in ungefähr 10-15 Minuten, jetzt aber erstmal Just mit Jagdstyle und Jon, Turn the Lights Off.

0: Triggerwarnung, jetzt wird's flauschig. Energy ist an, immer die besten neuen Hits. Ganz wichtige Frage heute Morgen in der Redaktion. Wie viele Kissen auf dem Bett oder auf dem Sofa sind eigentlich okay? Was ist komplett übertrieben? Und wir haben nicht mit dieser Liebeserklärung gerechnet.
1: Oh, gerne ohne Ende Kissen in der Wohnung. Sieht schick aus und ist bequem. Mehr ist mehr.
2: So viel wie möglich. Sieht schön aus. Ist zwar ein bisschen doof, wenn man es aufräumen muss, aber es sieht toll aus, doch.
1: Ganz, ganz viele. Also ich liebe Kissen im Bett. Ich brauche Kissen, damit es kuschelig und flauschig ist. Ja. Boah, also ich glaube, ich 4 Dekokissen und ein großes Kissen und 2 Kuschelkissen. Immer mehr ist mehr bei Kissen.
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0: Leute, ich durfte Energy Star Norma Jean Martini interviewen und sie hat mir verraten, was ihr musikalisches Ziel noch ist.
1: I want to be playing at the arena here, Uber Arena. You know, I want my name on the thing, on the billboard outside the Mickleburger. Norma Jean Tour. You guys are all coming.
0: Ganz genau, wir kommen alle vorbei. Norma Jean Tour, jetzt hören wir ihre Musik. Hier ist Encore, Energies an, immer die besten neuen Hits. Ah.

0: Energies annehmen wir die besten neuen Hits, Feierabendstimmung. Wir haben Donnerstagabend gleich, reden wir über die Breisgau-Brasilianer. Jetzt aber erstmal gute Musik. You Not Us, Dennis Lloyd mit Diamonds in 10 Minuten und jetzt sofort Dermot Kennedy mit Funeral.
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0: Viele Fußballfans haben gehofft und leider sind sie dann gestern doch enttäuscht worden. Energies an, immer die besten neuen Hits. Gestern Abend hatte ein deutscher Verein die Chance, einen europäischen Wettbewerb zu gewinnen. Nicht die Bayern, nicht Dortmund, nicht RB Leipzig, nein, der SC Freiburg, die Breisgau-Brasilianer. Die waren im Europa-League-Finale, leider haben sie verloren. 0-3 gegen Aston Villa ging es am Ende aus. Und wir haben ja bei uns im Team eine Person, die den SC Freiburg quasi im Blut hat. Energy-Kollegin Annika, mein Energy-Bestie, war vor Ort, hat mitgefiebert und nach Abpfiff war sie auch noch ein bisschen länger da.
1: Es mussten nämlich einerseits auf jeden Fall ein paar Tränen getrocknet werden, andererseits haben wir aber auch einfach unseren Trainer und die ganze Mannschaft noch ganz lange abgefeiert. Denn was die geschafft haben auf dieser ganzen Reise bis hin ins Pokalfinale, ist einfach nur Hammer. Fußball ist ein wunderschöner Sport.
0: Kopf hoch, Annika, ihr habt Tolles geleistet. Der SC Freiburg war richtig toll diese Saison und ich sag's so, ihr habt so oder so was zu feiern. Istanbul muss sich warm anziehen, denn ich habe Annika in Feierlaune schon erlebt. Das kann wild werden.

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0: durfte Energy Star Moskena interviewen und er hat mir verraten, was seine Musik in Menschen auslösen soll.
1: I just want to be a bit of an antidote, a bit of relief. I want to just create a little world over here, where we can all go to just not think about all that stuff.
0: Und in diese kleine Welt bewegen wir uns jetzt. Hier ist Rhythm Unknown, Energies an, immer die besten neuen Hits.
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1: 21 Uhr, Donnerstagabend, heute mit mir, Armani. Ich habe gute Musik am Start. Palm Monkey, The Monkey Three Boys, Russi mit Abu Ghazi, gleich in 10 Minuten. Jetzt erstmal BTS mit Swim.

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1: Mega, ich freue mich, danke.
0: Immer die besten neuen Hits, Leute, halblang. 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

0: Was ich an Musik liebe, ist, dass man heute kein großes Plattenlabel mehr braucht, um es zu schaffen. Wenn du es drauf hast, kann schon die richtige Dynamik im Netz reichen. Die Jungs von Paul Monkey und Russi zum Beispiel haben mit Abu Ghazi einen Sound kreiert, der zuerst auf TikTok komplett durch die Decke gegangen ist. Tausende Videos mit ihrem Song als Vorlage und jetzt holen wir den Vibe ins Radio. Wir hören rein, Energies an, immer die besten neuen Hits.
1: Ja.

0: Energies an, immer die besten neuen Hits. Wir haben ihn gefunden, den größten Fußballmuffel aller Zeiten. Mehr dazu gleich, jetzt erstmal ein bisschen geile Musik, ja. Ich habe gleich für euch Jennifer Lopez mit David Guetta, Save Me Tonight. Jetzt aber erstmal Miles Smith und Niall Horan mit Drive Safe.
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0: haben ihn heute gekürt, den Fußballmuffel des Jahres. Energy ist an, immer die besten neuen Hits. Es geht um niemand Geringeren als unseren Kollegen Gabriel von Energy am Morgen. Denn auf einer Skala von 1 bis 10 steht sein Hype um die bevorstehende WM genau so.
1: Minus 10?
0: Kollege Ben von Energy am Morgen hat heute früh trotzdem einen WM-Test mit ihm gemacht. Ja? 6 Namen, jeweils 3 sind Fußballer und der Rest sind Ärzte. Hört selber rein.
2: Nico Schlotterbeck oder Gary Stuntebeck? Wer von beiden ist der Fußballer?
1: Das sind doch ausgedachte Namen.
0: Oh.
1: Wie heißt der Zweite?
2: Stuntebeck?
0: Nein.
2: Oder der Erste heißt Schlotterbeck?
0: Nein, Gabriel.
1: Ich sag der Zweite.
0: Nein.
1: Und das ist Transfer.
0: Nein.
1: Aus den Niederlanden oder so.
2: Gabriel. Gary Stuntebeck ist noch nicht mal ein Mann. Gertrud heißt er nämlich wirklich und hat eine Podologie in Darmstadt.
0: Nein, eine Podologie. Ach, Gabriel. Wir kriegen das noch hin. Du hast noch 3 Wochen bis zur WM. Aber Spoiler, die restlichen, die hat er leider

0: Energy ist an, immer die besten neuen Hits. Leute, ich hoffe, ihr seid gut drauf. Wir haben Donnerstagabend, die Stimmung ist gut. Jetzt fehlt nur noch gute Musik. Calvin Harris gleich mit Satisfy. Jetzt aber erstmal Alex Warren mit Eternity.
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Wusstet ihr, dass es eine Zeit gab, wo man Energy Star und DJ Calvin Harris sogar singen gehört hat? Und zwar zwischen 2007 und 2010, da hat er noch gesungen. Songs wie I'm Not Alone sind dabei entstanden, mit einer Band zusammen. Ende 2010 hat er sich dann entschieden, sich aufs Produzieren zu konzentrieren. Jetzt hören wir ihn mit dem Track Satisfy. Energies an, immer die besten neuen Hits.

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1: 22 Uhr, Donnerstagabend, das Wochenende rückt näher und näher. Deswegen ist die Stimmung super und jetzt noch gute Musik dazu, dann wird es noch besser. Two Colors, Mad World in 10 Minuten, jetzt Olivia Dean mit So Easy.

0: Es ist ein Clash zwischen zwei Generationen. Heute klären wir endgültig, wer ist jetzt besser? Millennials oder Gen Z? Die einen sagen, Gen Z ist zu sensibel, zu faul und chronisch online. Die anderen sagen, Millennials sind cringe. Was macht die beiden Generationen denn jetzt aber wirklich aus?
1: Gen Z, die reden so in Meme-Sprache, aber das mache ich auch.
2: Also Millennials sind auf jeden Fall die neuen Boomer. So, alles, was Millennials machen, ist jetzt alt.
1: Gen Z ist vieles peinlich und ich glaube, das ist bei Millennials noch ein bisschen anders, dass sie ein bisschen ungefiltert halt ihre Sachen machen und nicht darüber so doll nachdenken, was jetzt peinlich ist und was nicht.
3: Millennial ist doch alles so diese Quarter-Life-Crisis.
1: Ne? Rennrad.
2: Danke, dass du mich noch nicht
1: bei aller Liebe
2: in den Tod schickst.
1: Rennrad, Siebträgermaschine.
0: Wir merken, beide Seiten haben so ihre Argumente, beide pushen sich so ein bisschen, die Fronten sind ein bisschen verhärtet. Unser Stream of the Week diese Woche sagt aber ganz klar, Millennial ist die Generation.

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0: Bandname von Energy Stars Two Colors hat eine sehr reale optische Bedeutung. Die zwei haben im Interview erklärt, dass sie damit ihre komplett gegensätzlichen Persönlichkeiten und Styles beschreiben. Der eine ist im Studio eher der strukturierte, nachdenkliche Part, der andere bringt spontane, chaotische Energie mit. Und durch das Aufeinandertreffen dieser zwei Farben entsteht am Ende ihr typischer Sound. Und den hören wir jetzt. Hier ist Mad World, Energies an, immer die besten neuen Hits.
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0: Energy ist an, immer die besten neuen Hits und gleich reden wir über Julian Nagelsmann. Der hat nämlich den WM-Kader für die Deutschen nominiert. Heute hat er ihn klargestellt. Dazu gleich mehr. Jetzt erstmal noch ein bisschen Mucke. Wir hören Tyler mit Zara Larsson mit She Did It Again. In 10 Minuten jetzt Somber mit Homebreaker.
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1: Heute hat Julian sie alle festgenagelt. Energies an, immer die besten neuen Hits. Es ist soweit. Bundestrainer Julian Nagelsmann hat heute unseren Kader für die Fußball-WM verkündet. Vor ein paar Tagen ist ja schon durchgesickert. Manuel Neuer soll wieder ins Tor, obwohl Julian Nagelsmann die Position eigentlich Oliver Baumann versprochen hat. Denn Neuer ist vor 2 Jahren eigentlich zurückgetreten. Baumann hat die komplette WM-Quali im Tor verbracht. Und unsere Torwartlegende Oliver Kahn, der hat dazu eine ganz klare Meinung bei Sport 1 abgegeben.
2: Wenn Julian jetzt auf einmal sich Gedanken macht, jetzt auf einmal schnell hier noch einen Torwarttausch vorzunehmen, dann ist das natürlich schon abenteuerlich.
1: Klare Worte vom Chef, ja. Dazu kommt, Manu ist nicht mehr der Jüngste, er wäre mit 40 der älteste Keeper aller Zeiten. Oliver Kahn weiß auch ganz genau, wie schwer das werden kann.
2: Es ist möglich, punktuell hier und da immer noch Weltklasse-Leistungen zu bringen. Es ist aber ganz schwierig, das im 2-3-Tages-Rhythmus noch abzurufen.
1: Schauen wir mal, wie es wird, schauen wir mal, was wird. Wir reden immer noch von Manuel Neuer, ja. Also, da habe ich immer noch Hoffnung. Die WM geht auch schon in 3 Wochen los. Ich bin gespannt. Ich habe Bock.

0: 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Donnerstagabend, bald 23 Uhr. Freitagsstimmung kommt immer mehr, das Wochenende rückt näher. Jetzt noch ein bisschen gute Musik, damit wir auch entspannen können. Nico Santos mit Optimist in 10 Minuten. Den Start macht Ray mit Where is my husband? Jetzt.
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2: Ja, also ich schreib's auf.
1: Man verbraucht am Ende, wenn man so ein Kurzprogramm nimmt, mehr Strom und mehr Wasser, weil du ja in dieser kürzeren Zeit dieselbe Waschleistung erreichst.
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Danico Santos ist ein extrem gefragter Songwriter in der deutschen Szene. Was viele nicht wissen, der hat absolute Mega-Hits im Hintergrund mitgeschrieben. Der Song Hoch von Tim Bensko oder auch der EM-Song Wir sind groß von Mark Foster, die stammen beide aus seiner Feder. Jetzt hören wir seine eigene Mucke. Hier ist Optimist. Energies an, immer die besten neuen Hits.

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1: Donnerstagabend, 23 Uhr, langsam Zeit für Feierabend, schlafen gehen, aber wir machen noch ein bisschen gute Mucke. Alle Farben in 10 Minuten mit Body Talk, jetzt aber erstmal Bebe Rexha mit New Religion.

0: Viele Fußballfans haben gehofft und sind dann gestern Abend leider doch enttäuscht worden. 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Gestern Abend hatte ein deutscher Fußballverein die Chance, einen europäischen Wettbewerb zu gewinnen. Nicht der erste FC Bayern, nicht Dortmund oder Leipzig, nein, der SC Freiburg. Die Breisgau-Brasilianer waren im Europa-League-Finale und leider haben sie verloren. 0-3 ging es am Ende gegen Aston Villa aus. Und wir haben bei uns im Team aber eine Person, die den SC Freiburg quasi im Blut trägt. Ja, Energy-Kollegin Annika, mein Energy-Bestie, war vor Ort, hat mitgefiebert und nach Abpfiff ist sie natürlich auch noch länger da geblieben.
1: Es mussten nämlich einerseits auf jeden Fall ein paar Tränen getrocknet werden. Andererseits haben wir aber auch einfach unseren Trainer und die ganze Mannschaft noch ganz lange abgefeiert. Denn was die geschafft haben auf dieser ganzen Reise bis hin ins Pokalfinale, ist einfach nur Hammer. Fußball ist ein wunderschöner Sport.
0: Kopf hoch, Annika. Ihr habt toll gespielt. Ihr habt was Tolles geleistet diese Saison, der SC Freiburg. Und du hast es gesagt, Fußball ist ein toller Sport. Ich sag, ihr habt richtig was zu feiern. So oder so, Istanbul muss sich warm anziehen. Denn ich habe Annika schon in Feierlaune erlebt. Ich sag so, das kann auf jeden Fall wild werden.

Alle Wege führen nach Rom. Energy-Star René Müller zum Beispiel hat im Hintergrund seine Karriere gestartet. Als Songwriter für Künstlerinnen wie Zoe Wees hat er Hits mitgeschrieben. Damit ist jetzt Schluss, denn bei seinem Song Body Talk mit Alle Farben steht er selbst als Stimme und Gesicht im Rampenlicht. Wir hören rein.

0: wie ihn, den allergrößten Fußballmuffel, den ich kenne. Vorher noch ein bisschen geile Musik, Olivia Rodrigo mit Drop Dead, 10 Minuten ungefähr. Dermot Kennedy mit Funeral macht den Anfang jetzt.
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0: Wir haben ihn heute gekürt, den Fußballmuffel des Jahres. Energy ist an, immer die besten neuen Hits. Es geht um niemand Geringeren als unseren Kollegen Gabriel von Energy am Morgen. Denn auf einer Skala von 1 bis 10 steht sein Hype um die bevorstehende WM genau so.
1: Minus 10?
0: Kollege Ben von Energy am Morgen hat heute früh trotzdem einen WM-Test mit ihm gemacht. Ja? 6 Namen, jeweils 3 sind Fußballer und der Rest sind Ärzte. Hört selber rein.
2: Nico Schlotterbeck oder Gary Stuntebeck? Wer von beiden ist der Fußballer?
1: Das sind doch ausgedachte Namen.
0: Oh.
1: Wie heißt der Zweite?
2: Stuntebeck?
0: Nein.
2: Oder der Erste heißt Schlotterbeck?
0: Nein, Gabriel.
1: Ich sag der Zweite.
0: Nein.
1: Und das ist Transfer
0: Nein.
1: aus den Niederlanden oder so.
2: Gabriel. Gary Stuntebeck ist noch nicht mal ein Mann. Gertrud heißt er nämlich wirklich und hat eine Podologie in Darmstadt.
0: Nein, eine Podologie. Ach, Gabriel, wir kriegen das noch hin, du hast noch 3 Wochen bis zur WM. Aber Spoiler, die restlichen, die hat er leider auch nicht gewusst.

0: Energies an, immer die besten neuen Hits. Donnerstag Nacht, gleich ist es 0 Uhr, gleich ist Freitag. Für mich der beste Tag der Woche. Und das zelebrieren wir, indem wir jetzt noch geile Musik hören. Michael Schulte mit Lovesick in 10 Minuten. Jetzt Alex Warren mit Ordinary.
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Künstler Michael Schulte war vor seinem Durchbruch bekannt für Coversongs auf YouTube. Er hat immer von verschiedenen Artists viele verschiedene Versions gepostet und er hat uns auch verraten, was sein Lieblingscover ist. Umbrella von Rihanna. Jetzt hören wir in seine Musik rein. Hier ist Lovesick. 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

0: das Kurzprogramm bei der Waschmaschine. Nimmst du die immer oder eigentlich das längere?
1: Ich nehme gar nichts her.
0: Ach so, weil die Mama die Wäsche wäscht. Richtig. Stimmt. Okay, ich behaupte, die meiste Energie beim Waschen spart man im Kurzprogramm.
1: Gute Frage. Ich glaube, Mensch,
0: jetzt,
1: dass das
0: also
1: Fakt
0: ganz
1: ist.
0: Kurz. Du wäschst doch deine Unterhosen selbst.
1: Ja.
0: So, was benutzt du da für ein Waschprogramm?
1: Keine Ahnung, das, was mir gezeigt wurde.
0: Und wie lange geht das?
1: Eine Stunde 45.
0: Okay, so Mittelmaß.
1: Genau, weil es gibt so eine Taste, wo man kurz

0: drauf drücken kann. Also es ist ein normaler Waschgang, aber dann die Taste kurz. Ja, ob das Strom- und wassersparend ist, weiß ich nicht. Ich sage jetzt einfach mal Fakt.
1: Ich löse auf, das ist
2: Fake.
0: Aha, wieder was gelernt.
1: So, merk es dir, München.
0: Ja, also ich schreib's auf.
1: Man verbraucht am Ende, wenn man so ein Kurzprogramm nimmt, mehr Strom und mehr Wasser, weil du ja in dieser kürzeren Zeit dieselbe Waschleistung erreichst.
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0: Neben Kinderriegel habe ich eigentlich auch immer Frischkäse drin. Und zwar im Kühlschrank. Das ist so mein Must-Have.
1: Sehr geil, gehe ich auch d'accord. Aber uns hat die Annalena auch noch eine WhatsApp geschickt, was sie immer im Kühlschrank hat.
2: Ich lege immer meine Feinstrumpfhosen in den Kühlschrank und bin davon absolut begeistert. Das ist nämlich so, dass wenn man die über Nacht in dem Kühlschrank lagert, dann ziehen sich die Fasern zusammen und dann reißt sie nicht so schnell.
1: Das ist absolut cool. Das ist so ein geiler Lifehack sogar für den Frühling.
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